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1: Es ist 3.
0: Und jetzt geht's gemütlich durch die Nacht.

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1: Es ist 4 Uhr.
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2: Es ist 5 Uhr.
3: Guten Morgen, ich bin der Jonathan Ernst.
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3: Die Schweizer Eishockey-Nationalmannschaft bleibt an der Heim-WM ungeschlagen. Gegen Finnland gewinnt sie mit 4:2 und holt sich damit den Gruppensieg. Nazi-Stürmer Attilio Biasca lobt die Mannschaftsleistung.
4: Wir wissen, es sind schwierige Gegner. Gute Mannschaft, sie werden auch zurückkämpfen. Und das haben sie gemacht, aber wir sind nicht nervös geworden. Wir wissen, dass wenn wir unser Spiel machen im dritten Drittel, dass wir den Sieg heimholen.
3: Im anderen Spiel gestern Abend gewinnt Kanada gegen Tschechien mit 3:2. Die Schweiz spielt bereits morgen Abend wieder im Viertelfinale gegen Schweden. Ein Bundesgericht im US-Bundesstaat Alabama hat den Versuch der Republikaner, die Wahlkreise neu zuzuschneiden, gestoppt. Laut den Richtern wären schwarze Wählerinnen und Wähler dadurch benachteiligt geworden. Alabama hat gegen das Urteil bereits Berufung eingelegt. Israel hat nach eigenen Angaben den neuen Militärführer der Hamas, Mohammed Odeh, im Gazastreifen angegriffen. Vor anderthalb Wochen hatte das israelische Militär bereits dessen Vorgänger getötet. Ob Odeh nun tatsächlich getroffen oder getötet worden ist, ist nicht bekannt. Aus medizinischen Kreisen im Gazastreifen heißt es, dass bei einem israelischen Angriff eine Frau ums Leben gekommen sei. Die USA haben ein Boot im östlichen Pazifik angegriffen. Laut Militärangaben ist dabei ein mutmaßlicher Drogenschmuggler getötet worden. Ob zwei weitere Männer, die den Angriff zunächst überlebt hatten, geborgen werden konnten, ist unklar. Die US-Regierung lässt immer wieder Boote mutmaßlicher Drogenschmuggler in der Karibik und im Pazifik angreifen. Dabei wurden nach Angaben des Militärs bereits weitaus mehr als 100 Personen getötet.
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3: Wir haben keine Meldungen wegen Problemen auf der Strasse. Ich wünsche allen unterwegs eine gute und sichere Fahrt.
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3: Kaum zu glauben, aber es könnte ab und zu auch mal einen Platzregen geben. Das wegen Quellwolken über den Bergen. Grundsätzlich bleibt es aber schön und knapp über 30 Grad heiß. Und so geht es auch morgen und übermorgen weiter.
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1: Es ist 17:30.
2: Guten Morgen, ich bin Jonathan Ernst.
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2: Bundesrat Albert Rösti hätte in seinem Departement für Umwelt, Verkehr, Energie und Kommunikation UVEC grosses Sparpotenzial. Das zeigt laut Blick ein externes Gutachten. Die Untersuchung kritisiere eine Vielzahl von Kommunikationsstellen, Webseiten und Kanälen sowie fehlende strategische Steuerung und Doppelspurigkeiten. Zudem seien Fähigkeiten und Motivation einzelner Mitarbeitenden zum Teil ungenügend. Der FC St. Gallen hat aufgrund der, Zitat, aktuellen Situation eine Medienkonferenz für heute Vormittag um 11 Uhr angekündigt. Verwaltungsratspräsident Matthias Hüppi wird anwesend sein. Gestern gab es Spekulationen, dass er in seiner Position vom ehemaligen SVP-Regierungsrat Stefan Kölliker abgelöst werden könnte. Zudem sind 4 Verwaltungsräte gestern überraschend zurückgetreten. Ein Bundesgericht im US-Bundesstaat Alabama hat den Versuch der Republikaner, die Wahlkreise neu zuzuschneiden, gestoppt. Laut den Richtern wären schwarze Wählerinnen und Wähler dadurch benachteiligt geworden. Alabama hat gegen das Urteil bereits Berufung eingelegt.
0: Sport.
2: Die Schweizer Eishockey-Nationalmannschaft holt im 7. Spiel den 7. Sieg. Sie gewinnt auch das letzte Gruppenspiel gegen Finnland mit 4:2 und ist damit Gruppensieger. Es sei ein wichtiger Sieg gewesen, meint Nazi-Stürmer Ken Jäger.
3: Also vor dem Viertelfinale ist wichtig, dass wir als Mannschaft ein gutes Gefühl holen können. Und jetzt der Sieg gibt uns sicher ein gutes Gefühl, zum das Viertelfinale zu starten.
2: Im anderen gestrigen Spiel gewinnt Kanada gegen Tschechien mit 3:2. Die Schweiz spielt bereits morgen Abend wieder im Viertelfinale gegen Schweden.
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2: Wir haben keine Meldungen wegen Problemen auf der Strasse. Ich wünsche allen unterwegs eine gute und sichere Fahrt.
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2: Kaum zu glauben, aber es könnte ab und zu auch mal einen Platzregen geben. Das wegen Quellwolken über den Bergen. Grundsätzlich bleibt es aber schön und knapp über 30 Grad heiß. Und so geht es auch morgen und übermorgen weiter.

Ein guter Start euch in der frühen Mittwoch. Radio 32 weckt mich. Und hey, durchlüften ist jetzt doch noch eine gute Idee, weil es gibt auch heute wieder einen ziemlich warmen Tag mit Temperaturen von bis zu über 30 Grad, wo uns hier schon Ende Mai, also ein paar Schweißperlen aufs Gesicht zaubern. Guten Morgen miteinander.

0: aufsteht mit der Radio 32 Morgenshow am Mittwoch. Und mit 80er Sound von der Dane Taylor und Tell It To My Heart. Oder auch 90er Jahre sind für euch bereit. Da kommen Aerosmith aus den 90er. Und wir haben euch oder Avicii in der nächsten halben Stunde. Aber zuerst jetzt alles Aktuelle. Es wird jetzt gerade 6 Uhr.
1: Guten Morgen, ich bin der Tim Jakob.
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1: Bundesrat Albert Rösti hätte in seinem Departement für Umwelt, Verkehr, Energie und Kommunikation UVEC grosses Sparpotenzial. Das zeigt laut Blick ein externes Gutachten. Die Untersuchung kritisiere eine Vielzahl von Kommunikationsstellen, Webseiten und Kanälen sowie fehlende strategische Steuerung und Doppelspurigkeiten. Zudem seien Fähigkeiten und Motivation einzelner Mitarbeiter zum Teil ungenügend. In Uensingen sind rund 200 Stimmkuverts doppelt verschickt worden. Das meldet das Altener Tagblatt. Betroffen sind Personen, deren Nachnamen mit G oder H beginnt. Wer das Abstimmungsmaterial doppelt erhalten hat, muss ein Kuvert vernichten. Es ist verboten, zweimal abzustimmen. Der Tech-Konzern Samsung hat einen drohenden Streik seiner Chip-Angestellten abgewendet. Fast drei Viertel der gewerkschaftlich organisierten Beschäftigten haben einer Vereinbarung mit hohen Sonderzahlungen zugestimmt. Laut Samsung wären bei einem Streik weltweite Lieferketten für Mikrochips gefährdet gewesen.
2: Sport.
1: Die Schweizer Eishockey-Nazi bleibt an der Heim-WM ungeschlagen. Gegen Finnland gewinnt sie mit 4:2 und holt sich damit den Gruppensieg. Es sei ein hartes Spiel gewesen, sagt Nazi-Verteidiger Dominik Egli.
3: Ja, definitiv. Sehr gute Mannschaft, ganz viele NHL-Spieler, sehr gute Spieler von der heimischen Liga. Ja, ich glaube, sehr gute Mannschaft gewesen, einer der Favoriten vom Turnier und sicher ein wichtiger Gradmesser für uns.
1: Im anderen Spiel gestern Abend gewinnt Kanada gegen Tschechien mit 3:2. Die Schweiz spielt bereits morgen Abend im Viertelfinale gegen Schweden.
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0: Habe ich gerade von unterwegs Kennermeldungen, wünsche euch eine gute Fahrt.
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0: Heute gibt es meistens sehr sonnigen Tag draussen bei uns im Mittelland. Und dazu wird es auch am Nachmittag wieder heiß mit Temperaturen von um die 32 Grad.

0: 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Guten Morgen. Wir begleiten euch beim Start in Tag und auf dem Weg für zum Arbeiten. Und über Arbeiten reden wir also auch über eine Jobsuche. Das wisst ihr ja, es kann manchmal schon lang dauern und auch mühsam sein. Aber für alle, die einen Nebenjob suchen, gibt es gute News. Zwei Brüder aus der Region bauen eine neue Jobplattform auf. Der Team und der Sandro aus Aschi haben ihr Portal Minijobs Swiss bei uns vorgestellt. Und weil es ja um Jobsuche geht, haben wir gerade ein Mini-Bewerbungsgespräch mit ihnen gemacht. Zum Anfang hätten wir also gerne den typischen Pitch in unter einer Minute das Produkt nämlich verkaufen.
1: Minijobs Swiss ist eigentlich eine Plattform für Nebenjobs und Aushilfsjobs, wo wir jungen Leuten ermöglichen, einfacher zu Nebenjobs zu kommen.
2: Und andererseits sehen wir halt auch viele Gastronomiebetriebe oder Hotelleriebetriebe oder auch der Eventbranche, die viel mit saisonalen oder personellen Engpässen arbeiten. Und die probieren wir einfach auch so schnell wie möglich zu füllen mit unserer Plattform Minijobs Swiss. Mhm.
0: Und was ist denn die grösste Stärke von der Plattform? Was die grösste Schwäche?
1: Die Einfachheit, dass du wirklich mega schnell ans Ziel kommst. Bei uns sind die Inserate auch nicht so langweilig textlastig, sondern wir sehen es in Bildern, man kann es mit Videos präsentieren. Die Schwäche von Minijobs ist, würde ich sagen, dass wir noch neu sind natürlich und noch nicht x-tausende von registrierten Nutzer haben. Aber in den letzten 30 Tagen allein haben wir fast 20'000 Seitenaufrufe gehabt und 7'000 Besucher.
0: Haben der Klassiker? Wo seht ihr euch in 5 Jahren?
2: Dass wir etablierte Namen sind in der Schweiz. Eben auch gerade für Gastronomiebetriebe oder Hotelleriebetriebe, Eventbranche. Dass sie eigentlich genau bei so saisonellen Engpässen gerade als erstes an Minijob Swiss denken und wenn ein Jugendlicher oder ein Studierender etwas dazu verdienen will, gerade als erstes an Minijob Swiss denkt.
0: Also, ja, da einen guten Eindruck. Ich würde sagen, für die nächste Runde reicht es, oder?

0: Das ist auf Radio 32 am Mittwochmorgen, wo wir nachher Billy Joel aus den 80er in der nächsten halben Stunde das spielen. Aber auch 90er Jahre hoch im Kurs. Mit London Beats unter anderem. Und auch Katy Perry macht einen Halt hier in unserem Programm.
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0: Der Mittwochmorgen, wir haben euch das Aktuellste, es ist 6:30.
6: Guten Morgen, ich bin Tim Jakob.
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6: Bundesrat Albert Rösti hätte in seinem Departement für Umwelt, Verkehr, Energie und Kommunikation UVEC großes Sparpotenzial. Das zeigt laut Blick ein externes Gutachten. Die Untersuchung kritisiere eine Vielzahl von Kommunikationsstellen, Webseiten und Kanälen sowie fehlende strategische Steuerung und Doppelspurigkeiten. Zudem seien Fähigkeiten und Motivation einzelner Mitarbeiter zum Teil ungenügend. Der Tech-Konzern Samsung hat einen drohenden Streik seiner Chip-Angestellten abgewendet. Fast drei Viertel der gewerkschaftlich organisierten Beschäftigten haben einer Vereinbarung mit hohen Sonderzahlungen zugestimmt. Laut Samsung wären bei einem Streik weltweite Lieferketten für Mikrochips gefährdet gewesen. Der Solothurner Regierungsrat will eine modernere und effizientere Sozialhilfe. Das schreibt die Staatskanzlei. Zuständig sind heute 13 Sozialregionen, künftig sollen es weniger sein. Der Kanton will so ein einheitlicheres und einfacheres System schaffen und die Aufsicht darüber übernehmen. Zu diesem und weiteren Vorschlägen können nun Parteien und Verbände ihre Rückmeldungen geben.
7: Sport.
6: Die Schweizer Eishockey-Nazi bleibt an der Heim-WM ungeschlagen. Gegen Finnland gewinnt sie mit 4:2 und holt sich damit den Gruppensieg. Nazi-Stürmer Attilio Biasca lobt die Mannschaftsleistung.
8: Wir haben gewusst, es sind schwierige Gegner. Gute Mannschaft, sie werden auch zurückkämpfen. Und das haben sie gemacht, aber wir sind nicht nervös geworden. Wir haben gewusst, dass wenn wir unser Spiel machen im dritten Drittel, dass wir den Sieg heimholen.
6: Im anderen gestrigen Spiel gewinnt Kanada gegen Tschechien mit 3:2. Die Schweiz spielt bereits morgen Abend im Viertelfinale gegen Schweden.
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0: Eine Meldung habe ich. Auf der 1 Richtung Bern geht es schon länger immer mal wieder stocken zwischen der Anstädte Gunzgenort und der Verzweigung Lutherbach.
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0: Der Mittwoch heute ist und bleibt meistens sonnig draussen im Mittelland. Dazu wird es auch wieder ziemlich warm. Nachmittag die Temperaturen bei um die 32 Grad.

0: Guten Morgen zusammen auf Radio 32, hier am Mittwoch, wo wir euch fragen, wann habt ihr das letzte Mal gut getan? Helfen, sei es geplant oder spontan im Alltag, ist etwas, was uns als Mensch ausmacht. Und genau das wird jetzt im Speziellen wieder gemacht.
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0: Da macht auch die Schweizer Tafel mit Bieraktion in diesem Monat. Wie das verratet der Roger Biedermann von Schweizer Tafel.
2: Im Mai werden Leute zu uns kommen und mithelfen, Waren einzusammeln auf festgelegten Touren in drei Regionen. Und sie helfen, überschüssige Lebensmittel einzusammeln und die werden dann direkt an soziale Einrichtungen wie Gassenküchen, Obdachlosenunterkünfte oder Frauenhäuser weiter verteilt.
0: Hey, gute Sache. Mit Sachen in diesen Päckchen, die für uns als selbstverständlich gelten, für andere aber ja nicht.
2: Zum Beispiel mit Zahnpasta, mit der Pesto Rosso, mit Teigwaren, mit Gemüsebouillon. Und das sind Waren, die lange haltbar sind und soziale Einrichtungen können das sehr gut brauchen. Und jedes Spendenpäckchen, das gekauft wird, kommt näher zu uns und wir verteilen das dann direkt weiterverteilen an unsere über 500 Abnehmerinnen und Abnehmer in der Schweiz.
0: Das ist auch wirklich eine gute Tat. Und was ist eure? 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

Genesis am 10 vor 7. Guten Start im Mittwoch auf Radio 32, Ende Mai schon. Und ja, noch nicht mal Juni eben. Und schon haben die Badis die ersten Tage, wo man sich vor Leuten fast nicht mehr retten kann. Die Stege zur Wasserrutsche. Voll mit Kids, die sich freuen, runterzurutschen. Und Schlangen vom Badikiosk wird auch nicht kleiner. Auch heute am Nachmittag, dann jetzt. Schulfreien Nachmittag, da dürft ihr das Programm bei euch Kids auch geben sein. Ab in die Party, geht erfrischen, bei wieder mehr als 30 Grad. Geniesst es, wir begleiten euch auf dem Weg dorthin in den Mittwoch hinein.

0: geht gerade weiter mit viel 80er Daryl Hall. Manitor ist parat für euch. Oder auch der DJ Bobo aus den 90er. Geht uns Somebody Dance With Me auf die Ohren. Neben viel 80er, 90er auch für mich Abwechslung aktuell. Mit dem Benson Boone. Hier bei uns auf dem 32.
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0: Euch Mittwoch, es ist 7 Uhr.
5: Guten Morgen, ich bin der Tim Jakob.
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5: Bundesrat Albert Rösti hätte in seinem Departement für Umwelt, Verkehr, Energie und Kommunikation UVEC grosses Sparpotenzial. Das zeigt laut Blick ein externes Gutachten. Die Untersuchung kritisiere eine Vielzahl von Kommunikationsstellen, Webseiten und Kanälen sowie fehlende strategische Steuerung und Doppelspurigkeiten. Zudem seien Fähigkeiten und Motivation einzelner Mitarbeiter zum Teil ungenügend. In Uensingen sind rund 200 Stimmkuvert doppelt verschickt worden. Das meldet das Altener Tagblatt. Betroffen sind Personen, deren Nachnamen mit G oder H beginnt. Wer das Abstimmungsmaterial doppelt erhalten hat, muss ein Kuvert vernichten. Es ist verboten, zweimal abzustimmen. Der Tech-Konzern Samsung hat einen drohenden Streik seiner Chip-Angestellten abgewendet. Fast drei Viertel der gewerkschaftlich organisierten Beschäftigten haben einer Vereinbarung mit hohen Sonderzahlungen zugestimmt. Laut Samsung wären bei einem Streik weltweite Lieferketten für Mikrochips gefährdet gewesen.
1: Sport.
5: Die Schweizer Eishockey-Nazi holt im siebten WM-Spiel den siebten Sieg. Sie gewinnt auch das letzte Gruppenspiel gegen Finnland mit 4:2 und ist damit Gruppensieger. Es sei ein wichtiger Sieg gewesen, meint Nazi-Stürmer Ken Jäger.
6: Also vor dem Viertelfinale ist wichtig, dass wir als Mannschaft ein gutes Gefühl holen können. Und jetzt der Sieg gibt uns sicher ein gutes Gefühl, zum das Viertelfinale zu starten.
5: Im anderen Spiel gestern Abend gewinnt Kanada gegen Tschechien mit 3:2. Die Schweiz spielt bereits morgen Abend im Viertelfinale gegen Schweden.
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0: Heute Morgen braucht es ein bisschen Geduld auf der Eis, wenn ihr Richtung Bern fahrt. Zwischen der Raststätte Gunzgenort und der Verzweigung zu Lutherbach stockt dort immer mal wieder gerade auf mehreren Abschnitten. Eine gute Fahrt.
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0: Der Mittwoch heisse sonnige Sommertag mit bis zu 32 Grad.
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0: Kommt gebig in den frühen Mittwochmorgen.
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0: selbst eben am Mittwochmorgen auf Radio 32 und höchste Zeit, dass wir sie wieder mal einen Tag lang feiern mit euch. Die Klänge aus einem legendären Jahrzehnt.
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0: Schon diesen Freitag machen wir das mit euch hier auf dem 32. Von morgen früh bis abends spät nur Hits von den 90er-Jahren zum Geniessen. Gehört natürlich auch der DJ Bobo dazu, einer der ersten Schweizer, der international grossen Erfolg gefeiert hat.
2: Im Ausland hatte ich nur am Anfang Mühe gehabt, mit dem, dass ich Schweizer bin. Da hat man gesagt, ja, ja, Schweiz, wir haben ein bisschen Käse und Jockey und Alpen und etwa noch Bankenhaufen. Aber sonst haben die nichts. Das war aber nur am Anfang so. Jetzt inzwischen ist das kein Problem mehr.
0: Hey, hallo, wir haben auch den Bobo natürlich, einer der Grossen aus den 90er. Legen wir den sicher auch diesen Freitagmorgen auf. Und jetzt auch gerade zum Vorgeschmack auf unseren 90er-Tag übermorgen. Da ist Somebody Dance with Me aus den 90er.

0: Guten Morgen mit Radio 32. Ihr seid ja vielleicht schon fleissig am Arbeiten. Oder wenn ihr früh angefangen habt, schon der Kaffeepause. Vielleicht habt ihr ja auch schon als Jugendlicher mal ein Jöppli gehabt.
1: Wir zwei sind auch im Dorf Eschi sind wir von Haus zu Haus gegangen und haben eigentlich eben so nach Nebenjöpplis gesucht oder gefragt, ob wir etwas dürfen machen. Bei den lokalen Bauern haben wir die beste Erfahrung gemacht. Haben wir dann wirklich am Mittwochnachmittag etwas werken können. Und uns hat es immer mega gefallen, dass man auch sagen kann, wir haben das eigene Geld verdient.
0: So etwas Ähnliches habt ihr ja vielleicht auch erlebt wie der Tim und der Sandro Jäcki. Die Brüder aus Eschi sind beide mittlerweile Mitte 20. Heute finden sie, als Jugendliche hätten sie eigentlich gut so eine Online-Job-Plattform für Nebenjobs können brauchen. Darum haben sie jetzt kurzerhand Minijobs Swiss auf die Beine gestellt.
2: Unsere Zielgruppe ist so von 14 bis 26, aber natürlich keine Obergrenze. Wir schließen jetzt hier niemand aus, weil wir kommen ja auch aus dieser Zielgruppe. Gruppe und wir wissen genau, wie schwierig das kann sein, etwas nebenbei zu verdienen. Und wir wollen natürlich auch damit ermöglichen, dass du einfach die ersten Erfahrungen mal kannst machen im Berufsleben.
0: Die Plattform soll aber auch den Buden in der Region etwas bringen, zum Beispiel Restaurants, die gerade zur Hochsaison Leute suchen. Das Jobinserat schalten kann aber jeder und jede, der vielleicht häufig beim Jetten oder beim Zügeln dort eben Hilfe braucht. Es gibt also eine grosse Auswahl auf der neuen Nebenjob-Plattform. Egal, was ihr macht, wir wünschen frohes Schaffen.

0: Schön seid ihr da mit uns am Mittwochmorgen. Auch Bonnie Tyler geht's für euch auf die Ohren aus den 80er Jahren oder einer von den ganz erfolgreichen 90er Hits von Hathaway. Und wir wecken mit Passenger im Mittwoch.
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0: Am Mittwochmorgen, jetzt ist es 7:30 Uhr.
5: Guten Morgen, ich bin der Tim Jakob.
0: Morgen.
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5: Der Schweizer Finanzplatz profitiert laut der Boston Consulting Group vom Krieg im Nahen Osten. Hintergrund sei die Rolle der Schweiz als sicherer Hafen in geopolitisch unsicheren Zeiten. Laut der Studie stammt bereits heute rund ein Fünftel der ausländischen Vermögen in der Schweiz aus dem Nahen Osten. Insgesamt verwaltet der Finanzplatz Schweiz fast 3 Billionen US-Dollar ausländisches Vermögen. Der Tech-Konzern Samsung hat einen drohenden Streik seiner Chip-Angestellten abgewendet. Fast drei Viertel der gewerkschaftlich organisierten Beschäftigten haben einer Vereinbarung mit hohen Sonderzahlungen zugestimmt. Laut Samsung wären bei einem Streik weltweite Lieferketten für Mikrochips gefährdet gewesen. Der Solothurner Regierungsrat will eine modernere und effizientere Sozialhilfe. Das schreibt die Staatskanzlei. Zuständig sind heute 13 Sozialregionen, künftig sollen es weniger sein. Der Kanton will so ein einheitlicheres und einfacheres System schaffen und die Aufsicht darüber übernehmen. Zu diesem und weiteren Vorschlägen können nun Parteien und Verbände ihre Rückmeldungen geben.
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5: Die Schweizer Eishockey-Nazi bleibt an der Heim-WM ungeschlagen. Gegen Finnland gewinnt sie mit 4:2 und holt sich damit den Gruppensieg. Es sei ein hartes Spiel gewesen, sagt Nazi-Verteidiger Dominik Egli.
7: Ja, definitiv. Sehr gute Mannschaft, ganz viele NHL-Spieler, sehr gute Spieler von der heimischen Liga. Ja, ich glaube, sehr gute Mannschaft gewesen, einer der Favoriten vom Turnier und sicher ein wichtiger Gradmesser für uns.
5: Im anderen Spiel gestern Abend gewinnt Kanada gegen Tschechien mit 3:2. Die Schweiz spielt bereits morgen Abend im Viertelfinale gegen Schweden.
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0: Da sind wir auf der A1. Zuerst mal Richtung Bern. Zwischen der Raststätt Gunzgen Nord und der Verzweigung Luderbach stockend immer mal wieder auf mehreren Abschnitt, nachher auf der A2 Richtung Basel. Dort bei Egerkingen stehen jetzt in der Ausfahrt drin. Dann gehen wir weiter auf die A6 Richtung Bern. Dort rund um Schönbühl stehen jetzt aktuell auch ein bisschen und dann habe ich eine Meldung von der Hauptstrasse. Zuerst einmal zwischen Arbig und Olten stehen und nachher auch noch zwischen Rotrist und Arbig ebenfalls stehen. Gute Fahrt!
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0: Sommerlicher Mittwoch, heute viel Sonne, bis zu 32 Grad. Geht's oben drauf.
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0: Und euch ist Chance schon jetzt gerade wieder auf 500 Franken bei uns im 5x5. Wir sind morgen schon spielen, jetzt die Radio 32 Gap auftun und euch gerade noch schnell anmelden. Wir spielen nach den nächsten zwei Hits.
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0: Der Start im Mittwoch. Einen schönen guten Morgen. Ihr könnt bei uns mitröteln.
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0: Und die Jasmin die macht weiter in Ferien. Darum der Domi Sitter hier.
2: Morgen. Ja.
0: Und wir haben auch einen nächsten Kandidaten.
2: Schönen guten Morgen. Shelko Geitsch von Lauperstorf.
3: Morgen.
0: Guten Morgen. Hey, mit wem spielst du gerne zusammen?
3: Mit dem Imbach.
0: Ah, also gut, dann kann ich doch raus.
2: Dann darfst du schnell ein Käferli nehmen, Imbach, und dann legen wir direkt los. Hey, ich gebe dir 5 Begriffe. Du sagst mir einfach immer das erste Wort, das dir zum entsprechenden Begriff in Sinn kommt. Und zwar fangen wir an mit Stift.
3: Stabilo.
2: Stabilo, mhm. Dann, was sagst du zu Kindergarten?
3: Ja, Kind.
2: Kind, mhm. Naheliegend. Dann Schiff.
3: Titanic.
2: Was kommt dir zu Kino?
3: Filme.
2: Und der letzte Begriff wäre Rucksack.
3: Wandern,
2: also. Hey, ich habe das Gefühl, da könnte recht viel drin liegen. Ich glaube, da liegt viel drin, Imbi.
0: Ja, also, da geben wir Mühe.
2: Komm. Legen wir gerade direkt los, um da nicht noch grösseren Druck zu machen. Was sagst du zu Stift?
0: Zeichnen.
2: Ja, okay, das war jetzt der schwierigste, Stabilo.
0: Okay, ja.
2: Aber es kommt gut. Kindergarten.
0: Tut mir spielen. Kindsgestreifen. Als Kind, stimmt sie.
2: Ja, einfach naheliegend. King.
0: Ah,
2: King.
0: Ja.
2: Ah, jetzt bin ich zu optimistisch. Schau. Aber 75 Stutz liegen noch drin. Ja. Schiff.
0: Tut mir fahren auf dem See.
2: Ja.
0: Schifffahrt.
2: Jesus. Schau dir. Nein, ich kann es nicht geben. Titanic.
0: Aha! Die habe ich jetzt einfach gerade nicht gedacht.
2: Ja. Aber jetzt wäre es klar gewesen. Ja. Kino. Ja. Was sagst du zu Kino?
0: Wir einen Film schauen.
2: Jawohl, 25 Franken immerhin. Und Rucksack.
0: Wenn wir gehen wandern,
2: jawohl. Rucksack,
0: wo man seine Proviant drin hat. Genau.
2: Hey, immerhin 50 Stutz. Oh.
0: Ja, ist
2: doch
0: etwas.
2: Ist oder?
3: Immerhin, ja. Gut. Ist gut.
0: Hey, viel Spass beim Posten und einen schönen Tag dir.
2: Mach's gut.
3: Danke, gleichfalls. Tschüss zusammen.
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0: Was für ein Drama im letzten Gruppenspiel für unsere Schweizer Hockey-Nazi gestern Abend.
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0: Sie gewinnen gegen Finnland 4-2 und holen an der Heim-WM den Gruppensieg. Natürlich hier im Stadion pure Euphorie.
2: Super, es ist richtig geil. Gruppe Erste, schau das an. Es ist so geil.
3: Absolut coole Stimmung, guter Match. Die Emotionen sind ob sie und nicht sie gegangen. Tipptopp.
4: Hey, ich sehe, die WM sehe ich wirklich keine Grenzen.
0: Ja, und Sportreporter Sven Stadoma, ein brutal spannendes Spiel ist es gesehen.
5: Die Nazi ist schnell 2-0 in Führung gegangen. Die Finnen haben dann aber ausgeglichen. Im letzten Drittel hätte das Spiel auf beiden Seiten kippen können. Dann der Lösung. Die Schweiz gewinnt 4-2. Dementsprechend glücklich ist der Doppeltorschütz Ken Jäger.
6: Ja, ist unglaublich. Wirklich unglaubliches Gefühl. Viel Hühnerhaut im ganzen Körper und ja, ist sicher etwas, was man als kleiner Bube schon immer mal davon geträumt hat.
5: Mit diesen 7 Siegen in 7 Gruppenspielen ist Selbstvertrauen bei unserer Hockey-Nazi natürlich riesig. Das ist auch wichtig, weil jetzt erwartet im Viertelfinale mit Schweden ein Rechtskaliber. Die Schweden sind zwar schlecht gestartet, kommen aber je länger wie mehr in Fahrt. Für den Nazi-Verteidiger Dominik Egli, der diese Saison noch in der schwedischen Liga gespielt hat, ist es trotzdem kein spezielles Spiel.
7: Ja, nicht viel anders. Ich glaube, ich kenne einen, den ich zusammen gespielt habe. Aber sonst ja, sicher sehr talentierte Mannschaft, auch viele NHL-Spieler dabei. Es wird sicher wieder ein Spiel geben, wo es um kleine Details geht. Aber ich glaube, wichtig ist, dass wir uns auf uns fokussieren, wie wir es jetzt eigentlich auch die letzten 7 Spiele gemacht haben.
5: Die Spieler sind parat und die Fans sind es auch. Im Viertelfinale spielt die Schweiz dann morgen Abend am 20.08. in Zürich gegen Schweden.
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kommen gute Mittwoch rein mit Ultravox in der nächsten halben Stunde aus den 80er. Und ab den 90er Jahren haben wir für euch parat mit Dwarf.

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4: Guten Morgen, ich bin Tim Jakob.
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4: Der Schweizer Finanzplatz profitiert laut der Boston Consulting Group vom Krieg im Nahen Osten. Hintergrund sei die Rolle der Schweiz als sicherer Hafen in geopolitisch unsicheren Zeiten. Laut der Studie stammt bereits heute rund ein Fünftel der ausländischen Vermögen in der Schweiz aus dem Nahen Osten. Insgesamt verwaltet der Finanzplatz Schweiz fast 3 Billionen US-Dollar ausländisches Vermögen. Der Solothurner Regierungsrat hat ein neues Gesetz ausgearbeitet und warnt gleichzeitig davor. Das schreibt die Solothurner Zeitung. Es geht dabei um Kinder, die hier aufgewachsen sind und zu wenig gut Deutsch sprechen. Der Kantonsrat will, dass deren Eltern für zusätzliche Deutschstunden zahlen. Die Regierung hat nun einen Gesetzesentwurf erarbeitet. Sie betont aber, dass die Umsetzung verfassungswidrig wäre. Denn in der Schweiz muss die obligatorische Grundschule gratis sein. Als nächstes können Parteien und Verbände Stellung beziehen. Die Schweiz unterstützt den Kampf gegen Ebola in der Demokratischen Republik Kongo mit 3 Millionen Franken. Laut dem Außendepartement fließt der größte Teil der Nothilfe an die Weltgesundheitsorganisation. Im Kongo wurden bisher über 900 Verdachtsfälle und mehr als 220 mutmaßliche Todesfälle registriert.
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4: Die Schweizer Eishockey-Nazi bleibt an der Heim-WM ungeschlagen. Gegen Finnland gewinnt sie mit 4:2 und holt sich damit den Gruppensieg. Nazi-Stürmer Attilio Biasca lobt die Mannschaftsleistung.
6: Wir gewusst, es sind schwierige Gegner. Gute Mannschaft, sie werden auch zurückkämpfen. Und das haben sie gemacht, aber wir sind nicht nervös geworden. Wir gewusst, dass wenn wir unser Spiel machen im dritten Drittel, dass wir den Sieg heimholen.
4: Im anderen gestrigen Spiel gewinnt Kanada gegen Tschechien mit 3:2. Die Schweiz spielt bereits morgen Abend im Viertelfinale gegen Schweden.
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7: Hier geht es länger auf der Reise Richtung Bern, zwischen der Raststätte Gunzgenort und Lauterbach stockend auf mehreren Abschnitten. Auf der A6 DRTB Schönbühl müsst ihr im Moment auch noch abbremsen, weil es aktuell stauet und dann auch auf der Hauptstrasse zwischen Rotrist und Arbig ebenfalls aktuell stehen. Gute Fahrt!
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7: Der Tag geht heute wunderbar und vor allem heiß am Nachmittag mit Sonne und bis zu 32 Grad.
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7: Guten Morgen hier bei uns am Mittwoch. Schönes Aufstehen.

0: Guten Morgen zusammen auf Radio 32, hier am Mittwoch, wo wir euch fragen, wann habt ihr das letzte Mal gut getan? Helfen, sei es geplant oder spontan im Alltag, ist etwas, was uns als Mensch ausmacht. Und genau das wird jetzt im Speziellen wieder gemacht.
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0: So macht auch die Schweizer Tafel Metbier-Aktion in diesem Monat. Wie das verratet der Roger Biedermann von Schweizer Tafel.
2: Im Mai werden Leute zu uns kommen und mithelfen, Waren einzusammeln auf festgelegten Touren in drei Regionen. Und sie helfen, überschüssige Lebensmittel einzusammeln. Und die werden dann direkt an soziale Einrichtungen wie Gassenküchen, Obdachlosenunterkünfte oder Frauenhäuser weiter verteilt.
0: Eine gute Sache. Mit Sachen in diesen Päckchen, die für uns als selbstverständlich gelten, für andere aber ja nicht.
2: Zum Beispiel mit Zahnpasta, mit der Pesto Rosso, mit Teigwaren, mit Gemüsebouillon. Und das sind Waren, die lange haltbar sind und soziale Einrichtungen können das sehr gut brauchen. Und jedes Spendenpäckchen, das gekauft wird, kommt näher zu uns und wir verteilen das dann direkt weiterverteilen an unsere über 500 Abnehmerinnen und Abnehmer in der Schweiz.
0: Das ist auch wirklich eine gute Tat. Und was ist eure? 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

0: guter Start im Mittwoch, wo wir uns schon fest auf Freitag freuen.
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0: Am Freitag schmeißen wir nämlich eine 90er-Party. Den ganzen Tag gibt es nur Songs aus den 90er. Wir schwelgen also in den Erinnerungen zusammen mit euch.
2: 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Mein erster Freund.
3: Backstreet Boys und im Wald spielen, ohne Computer.
4: Ja, einfach die Musik, Fernsehen, Trickfilm, Primarschule, Freunde.
0: Ja, 90er Jahre sind zurück am Freitag bei uns auf Radio 32 am 90er Tag. Und schon jetzt für die nächsten gut 3 Minuten mit dem Snow und Informer wünsche ich da dabei viel Spass.
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0: Schön seid ihr mit dabei. Kommt gut in die Mittwoch rein, hier mit Haufen 80er. In der Radio 32 Morgenshow, aber 90er Jahre für euch. Und die Imagine Dragons warten. In der nächsten halben Stunde.
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6: Mittwochmorgen, es ist 8:30.
7: Guten Morgen, ich bin Tim Jakob.
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7: Der Schweizer Finanzplatz profitiert laut der Boston Consulting Group vom Krieg im Nahen Osten. Hintergrund sei die Rolle der Schweiz als sicherer Hafen in geopolitisch unsicheren Zeiten. Laut der Studie stammt bereits heute rund ein Fünftel der ausländischen Vermögen in der Schweiz aus dem Nahen Osten. Insgesamt verwaltet der Finanzplatz Schweiz fast 3 Billionen US-Dollar ausländisches Vermögen. Die Schweiz reagiert auf den Ebola-Ausbruch in der Demokratischen Republik Kongo mit Soforthilfe. Das Außendepartement gibt 3 Millionen Franken aus dem Nothilfefonds frei. Der größte Teil des Geldes geht an die Weltgesundheitsorganisation, um die Ausbreitung des Virus einzudämmen. Laut den Behörden im Kongo gibt es inzwischen über 900 Verdachtsfälle und mehr als 220 mutmaßliche Todesfälle. Der Einsatz von künstlicher Intelligenz KI hat laut einer EY-Umfrage bereits Folgen für Jobs in der Schweiz. 7% der befragten Firmen haben wegen KI-Stellen gestrichen, weitere 11% besetzten frei gewordene Jobs nicht mehr. Gleichzeitig entstehen aber auch neue Arbeitsplätze, etwa in den Bereichen Datenanalyse oder KI-Entwicklung. Viele Firmen können die langfristigen Auswirkungen laut der Umfrage jedoch noch nicht abschätzen. Israels Bodentruppen weiten ihre Angriffe auf die pro-iranische Hisbollah-Miliz aus, trotz geltender Waffenruhe. Ziel sei es, die direkte Bedrohung für Israel abzuwehren, sagt ein Militärvertreter der deutschen Presseagentur. Die Waffenruhe gilt eigentlich seit April. Die gegenseitigen Angriffe wurden jedoch nicht eingestellt.
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8: Da ist Richtung Bern ein Stau oder stockend im Moment zwischen der Raststätte Gunzgen Nord und Wangerare. Immer mal wieder auf mehreren Abschnitten, näher auch Richtung Bern zwischen Kirchberg und Schönbühl, wo es noch ein bisschen länger geht. Ich wünsche euch eine gute Fahrt.
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8: Da haben wir heute wirklich einen schönen Tag, auch wieder viel Sonne und bis zu 32 Grad.

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1: Badhosen und Badtüchlein nicht vergessen. Es geht vielleicht für euch heute Nachmittag oder zumindest noch für oben auch noch ab für eine Erfrischung irgendwo in die Body in diesem frühen Sommerwetter. Guten Morgen.
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Guten Start im Mittwoch auf Radio 32. Ende Mai schon. Und ja, noch nicht mal Juni eben. Und schon haben die Badis die ersten Tage, wo man sich vor Leuten fast nicht mehr retten kann. Die Stege zur Wasserrutsche. Voll mit Kids, die sich freuen, runterzurutschen. Und die Schlange vom Badikiosk wird auch nicht kleiner. Auch heute am Nachmittag, dann nicht. Schulfreien Nachmittag, da dürfte das Programm bei euch Kids auch geben sein. Ab in die Party gehen, erfrischen, bei wieder mehr als 30 Grad. Geniesst es, wir begleiten euch auf dem Weg dorthin in den Mittwoch hinein.

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0: 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Guten Morgen, wir begleiten euch beim Start in den Tag und auf dem Weg zum Arbeiten. Und über das Arbeiten reden wir also auch über eine Jobsuche. Das wisst ihr ja, es kann manchmal schon lang dauern und auch mühsam sein. Aber für alle, die einen Nebenjob suchen, gibt es gute News. Zwei Brüder aus der Region bauen eine neue Plattform auf. Der Team und der Sandro aus Aschi haben ihr Portal Minijobs Swiss bei uns vorgestellt. Und weil es ja um Jobsuche geht, haben wir gerade ein Mini-Bewerbungsgespräch mit ihnen gemacht. Zum Anfang hätten wir also gerne den typischen Pitch in unter einer Minute das Produkt nämlich verkaufen.
1: Minijobs Swiss ist eigentlich eine Plattform für Nebenjobs und Aushilfsjobs, wo wir jungen Leuten ermöglichen, einfacher zu Nebenjobs zu kommen.
2: Und andererseits sehen wir halt auch viele Gastronomiebetriebe oder Hotelleriebetriebe oder auch der Eventbranche, die viel mit saisonalen oder personellen Engpässen arbeiten. Und die probieren wir einfach auch so schnell wie möglich zu füllen mit unserer Plattform Minijobs Swiss. Mhm.
0: Und was ist denn die grösste Stärke von der Plattform? Was die grösste Schwäche?
1: Die Einfachheit, dass du wirklich mega schnell ans Ziel kommst. Bei uns sind die Inserate auch nicht so langweilig textlastig, sondern wir sehen es in Bildern, man kann es mit Videos präsentieren. Die Schwäche von Minijobs ist, würde ich sagen, dass wir noch neu sind natürlich und noch nicht x-tausende von registrierten Nutzer haben. Aber in den letzten 30 Tagen allein haben wir fast 20'000 Seitenaufrufe gehabt und 7'000 Besucher.
0: Haben der Klassiker? Wo seht ihr euch in 5 Jahren?
2: Dass wir etablierte Namen sind in der Schweiz. Eben auch gerade für Gastronomiebetriebe oder Hotelleriebetriebe, Eventbranche. Dass sie eigentlich genau bei so saisonellen Engpässen gerade als erstes an Minijob Swiss denken und wenn ein Jugendlicher oder ein Studierender etwas dazu verdienen will, gerade als erstes an Minijob Swiss denkt.
0: Also, ja, da einen guten Eindruck. Ich würde sagen, für die nächste Runde längt es, oder?
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0: Guten Morgen miteinander hier bei uns auf Radio 32. Es ist der Mittwochmorgen mit den Pointer Sisters in der nächsten halben Stunde. Seid ihr für euch aus den 80er für euch bereit. Aber auch der 90er-Klang von der Tina Turner wartet auf euch. Und für mich abwechselnd geht Iggy Kelly.
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0: Das ist euer Start im Mittwoch. Jetzt das ist es 9 Uhr.
8: Guten Morgen, ich bin der Tim Jakob.
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8: Der Schweizer Finanzplatz profitiert laut der Boston Consulting Group vom Krieg im Nahen Osten. Hintergrund sei die Rolle der Schweiz als sicherer Hafen in geopolitisch unsicheren Zeiten. Laut der Studie stammt bereits heute rund ein Fünftel der ausländischen Vermögen in der Schweiz aus dem Nahen Osten. Insgesamt verwaltet der Finanzplatz Schweiz fast 3 Billionen US-Dollar ausländisches Vermögen. Der Solothurner Regierungsrat hat ein neues Gesetz ausgearbeitet und warnt gleichzeitig davor. Das schreibt die Solothurner Zeitung. Es geht dabei um Kinder, die hier aufgewachsen sind und zu wenig gut Deutsch sprechen. Der Kantonsrat will, dass deren Eltern für zusätzliche Deutschstunden zahlen. Die Regierung hat nun einen Gesetzesentwurf erarbeitet. Sie betont aber, dass die Umsetzung verfassungswidrig wäre. Denn in der Schweiz muss die obligatorische Grundschule gratis sein. Als nächstes können Parteien und Verbände Stellung beziehen. Die Schweiz unterstützt den Kampf gegen Ebola in der Demokratischen Republik Kongo mit 3 Millionen Franken. Laut dem Außendepartement fließt der größte Teil der Nothilfe an die Weltgesundheitsorganisation. Im Kongo wurden bisher über 900 Verdachtsfälle und mehr als 220 mutmaßliche Todesfälle registriert. Der Einsatz von künstlicher Intelligenz KI hat laut einer EY-Umfrage bereits Folgen für Jobs in der Schweiz. 7% der befragten Firmen haben wegen KI-Stellen gestrichen, weitere 11% besetzten frei gewordene Jobs nicht mehr. Gleichzeitig entstehen aber auch neue Arbeitsplätze, etwa in den Bereichen Datenanalyse oder KI-Entwicklung. Viele Firmen können die langfristigen Auswirkungen laut der Umfrage jedoch noch nicht abschätzen.
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0: A1 Richtung Bern zwischen Rastedt, Gunzgen, Nord und Dönsingen. Stockend weiter vorne ab Kirchberg bis auf Schönbühl geht es ebenfalls aktuell noch etwas länger. Jetzt ist es 12 ab 9, gute Fahrt.
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0: Für Mittwoch heute meistens sonnige und am Nachmittag auch wieder sommerlich warmer Tag mit Temperaturen von bis zu 32 Grad.
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0: Was für ein Drama im letzten Gruppenspiel für unsere Schweizer Hockey-Nazi gestern oben.
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0: Sie gewinnen gegen Finnland 4-2 und holen an der Heim-WM den Gruppensieg. Natürlich hier im Stadion pure Euphorie.
2: Super, es ist richtig geil. Gruppe Erste, schaut das an. Es ist so geil.
3: Absolut coole Stimmung, guter Match. Die Emotionen sind ab und nicht gegangen. Tipptopp.
4: Hey, ich sehe, die WM sehe ich wirklich keine Grenzen.
0: Ja, und Sportreporter Sven Stadumann, ein brutal spannendes Spiel ist es gesehen.
5: Nazi ist schnell 2-0 in Führung gegangen. Die Finnen haben dann aber ausgeglichen. Im letzten Drittel hätte das Spiel auf beiden Seiten kippen können. Dann der Lösung. Die Schweiz gewinnt 4-2. Dementsprechend glücklich ist der Doppeltorschütz kein Jäger.
6: Ja, ist unglaublich. Wirklich unglaubliches Gefühl. Viel Hühnerhaut im ganzen Körper. Und ja, ist sicher etwas, was man als kleiner Bube schon immer mal davon geträumt hat.
5: Mit diesen 7 Siegen in 7 Gruppenspielen ist Selbstvertrauen bei unserer Hockey-Nazi natürlich riesig. Das ist auch wichtig, weil jetzt erwartet im Viertelfinale mit Schweden ein Rechtskaliber. Die Schweden sind zwar schlecht gestartet, kommen aber je länger wie mehr in Fahrt. Für den Nazi-Verteidiger Dominik Egli, der diese Saison noch in der schwedischen Liga gespielt hat, ist es trotzdem kein spezielles Spiel.
6: Ja, nicht viel anders. Ich glaube, ich kenne einen, den ich zusammen gespielt habe. Aber sonst ja, sicher sehr talentierte Mannschaft. Auch viele NHL-Spieler dabei. Es wird sicher wieder ein Spiel geben, wo es um kleine Details geht. Aber ich glaube, wichtig ist, dass wir uns auf uns fokussieren, wie wir es jetzt eigentlich auch die letzten 7 Spiele gemacht haben.
5: Die Spieler sind parat und die Fans sind es auch. Im Final spielt die Schweiz dann morgen Abend am 20.08. in Zürich gegen Schweden.
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0: Der Start im Mittwoch. Einen schönen guten Morgen. Ihr könnt bei uns mitröteln.
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0: Und die Jasmin die macht weiter in Ferien, darum der Domi Sitter hier.
2: Morgen, ja.
0: Und wir haben auch einen nächsten Kandidat. He?
2: Schönen guten Morgen, Schelko Geitsch von Lauperstorf.
3: Morgen.
0: Guten Morgen. Hey, mit wem spielst du gerne zusammen?
3: Mit dem Imbach.
0: Ah, also gut, dann komme ich doch raus.
2: Dann darfst du schnell ein Käferli nehmen, Imbach, und dann legen wir direkt los. Hey, ich gebe dir 5 Begriffe. Du sagst mir einfach immer das erste Wort, das dir zum entsprechenden Begriff in Sinn kommt. Und zwar fangen wir an mit Stift.
3: Stabilo.
2: Stabilo, mhm. Dann, was sagst du zu Kindergarten?
3: Ja, Kind.
2: Kind, mhm. Naheliegend. Dann Schiff.
3: Titanic.
2: Was kommt dir denn zu Kino?
3: Filme.
2: Filme. Und der letzte Begriff wäre Rucksack.
3: Wandern.
2: Wandern, also. Hey, ich habe das Gefühl, da könnte recht viel drin liegen. Ich glaube, da liegt viel drin.
0: Ja, also, da gibt mir Mühe.
2: Komm. Legen wir gerade direkt los, um da nicht noch grösseren Druck zu machen. Was sagst du zu Stift?
0: Zeichnen.
2: Ja, okay, das war jetzt der schwierigste, Stabilo.
0: Okay,
2: ja. Aber es kommt gut. Kindergarten.
0: Tut man spielen. Kindergestreifen. Als Kind dürfen sie...
2: Ja, einfach naheliegend. King.
0: Ah,
2: King.
0: Ja.
2: Ah, jetzt bin ich optimistisch. Aber 75 Stutz liegen noch drin. Ja. Schiff.
0: Tut man fahren auf dem See.
2: Ja, Wasser. Ja, ja.
0: Schifffahrt.
2: Jesus. Schau dir... Nein, ich kann es nicht geben. Titanic.
0: Aha! Die habe ich jetzt einfach gerade nicht gedacht.
2: Ja, ja. Aber jetzt wäre es klar gewesen. Ja. Kino. Ja. Was sagst du zu Kino?
0: Wir einen Film schauen.
2: Jawohl, 25 Franken immer drin. Und Rucksack.
0: Wenn wir gehen wandern,
2: dann jawohl.
0: Rucksack, wo man seine Proviant drin hat. Genau.
2: Hey, immerhin 50 Stutz.
0: Oh.
2: Ja.
0: Ja, ist doch etwas.
2: Ist
0: ja,
2: oder?
3: Immerhin, ja. Ist gut.
0: Hey, viel Spass beim Posten und einen schönen Tag dir.
2: Mach's gut.
3: Danke, gleichfalls. Tschüss zusammen.
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3: Es ist 10.
4: Ich bin der Tim Jakob. Sonnigen Mittwoch.
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4: Ein massives Datenleck bei den Parkplatzüberwachungsfirmen Funkwache und Unisecur betrifft laut Watson Zehntausende Autofahrerinnen und Autofahrer in der ganzen Schweiz. Laut der Recherche konnten unter anderem Namen, Adressen, Fahrzeugdaten und Angaben zu Strafverfahren eingesehen werden. Die Firmen hätten die Sicherheitslücken nach einem Hinweis geschlossen. Der eidgenössische Datenschutz- und Öffentlichkeitsbeauftragte klärt den Fall nun ab. Der Einsatz von künstlicher Intelligenz KI hat laut einer EY-Umfrage bereits Folgen für Jobs in der Schweiz. 7% der befragten Firmen haben wegen KI-Stellen gestrichen, weitere 11% besetzten frei gewordene Jobs nicht mehr. Gleichzeitig entstehen aber auch neue Arbeitsplätze, etwa in den Bereichen Datenanalyse oder KI-Entwicklung. Viele Firmen können die langfristigen Auswirkungen laut der Umfrage jedoch noch nicht abschätzen. Israels Armee hat nach eigenen Angaben den neuen militärischen Hamas-Führer im Gazastreifen getötet. Mohammed Odeh sei nach monatelanger Überwachung bei einem Angriff in Gaza ausgeschaltet worden. Nach israelischen Angaben gehörte er zu den Drahtziehern des Hamas-Angriffs vor 2,5 Jahren, der den Konflikt neu aufflammen ließ. Fehlende Labore und Schutzmaterial erschweren die Ebola-Bekämpfung im Kongo massiv. Laut Fachleuten können Verdachtsfälle vor Ort oft nicht getestet werden. Zudem gäbe es zu wenig Schutzmaterial für Gesundheitszentren. Das erschwere die Eindämmung der Epidemie deutlich.
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4: Wir haben keine Meldungen vom Asphalt. Kommt gut dorthin, wo ihr hinwollt und habt so.
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5: Das ist auch heute ein wunderschöner Sommertag schon mal draußen im Mittelland mit viel Sonne, wo es gibt. Zum Teil dann vielleicht über dem Jura ein paar Quellwochen, die sich bilden. Die Temperaturen am Nachmittag gehen darauf, heute bis auf 32 Grad.
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5: Schön, seid ihr mit dabei an einem weiteren, schon hochsommerlichen Tag hier Ende Mai, weil ihr im Büro Klimaanlage schon läuft oder ihr auf dem Bau auch froh seid, wenn ihr jemand mal so ein Schattenplätzchen findet. Seid gut unterwegs in der Mittwoch.
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8: Es ist 11.
9: Ich bin der Tim Jakob, sonnigen Mittwoch.
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9: In rund zwei Wochen beginnt in Nordamerika die Fußball-WM. Um als Touristin oder Tourist einreisen zu können, braucht man je nach Austragungsort eine ESTA-Reisegenehmigung oder eine elektronische Reisegenehmigung, kurz ETA. Diese können online beantragt werden, dabei sollte man aber vorsichtig sein, warnt Peter Greber vom Reisebüro Travel Worldwide.
10: Dort muss man beachten, dass man die richtige Webseite verwünscht, dass man nicht auf einen Scam eingeht und Beträge an irgendwelche falsche Leute zahlt und am Schluss kein gültiges ESTA bekommt.
9: Zudem mahnt das eidgenössische Außendepartement zur Vorsicht beim Besuch von Sport- und Kulturveranstaltungen in den USA. Ein massives Datenleck bei den Parkplatzüberwachungsfirmen Funkwache und Unisecur betrifft laut Watson zehntausende Autofahrerinnen und Autofahrer in der ganzen Schweiz. Laut der Recherche konnten unter anderem Namen, Adressen, Fahrzeugdaten und Angaben zu Strafverfahren eingesehen werden. Die Firmen hätten die Sicherheitslücken nach einem Hinweis geschlossen. Der eidgenössische Datenschutz- und Öffentlichkeitsbeauftragte klärt den Fall nun ab. Der Verein Pegasus zieht das Urteil des Solothurner Verwaltungsgerichts nicht weiter. Das Gericht hat entschieden, dass im Sterbehospiz in Nuningen eine baurechtliche Bewilligung fehlt. Die Freitodbegleitung unterscheidet sich wesentlich von einem gewöhnlichen Hotelbetrieb. Pegasus will nun bis Mitte Juli ein nachträgliches Baugesuch einreichen, wie er eine Meldung des Blicks bestätigt.
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9: Was etwa 10 Minuten Geduld braucht rund um die Verzweigung Lutherbach aktuell, kommt gut den Tivonen hinwend und habt Sorge.
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11: Der Mittwoch, wo wir wieder ins Schwitzen kommen, heissen 32 Grad, erwarten uns am Nachmittag und meistens bleibt es auch draussen. Im Mittelland wird es den ganzen Tag durch sonnig.
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11: Mit dem Klang von Chris de Burg und High on Emotion geht's richtig Mittwochmittag. Schönheit reingeschaltet.
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2: Eine junge Frau sitzt in New York in einem Club mit einer riesigen schwarzen Sonnenbrille auf der Nase und hofft, dass man sie nicht erkennt. Diese Frau ist der Weltstar Diana Ross. Sie lässt sich ein Konzert an von Chic. Diese Band macht nämlich gerade den Sound, wo alle drauf abfahren. Nile Rodgers und Bernard Edwards haben Disco quasi neu erfunden. Diana Ross selber eine lebende Musiklegende gespürt. Sie braucht genau das. Den Sound, die Energie. Nach dem Konzert trifft sie die beiden und die fangen kurz darauf an zu schreiben und zu produzieren. Die Songs sind grossartig, jedenfalls aus der Sicht von diesen beiden Herren. Viel zu viel schick. Ihre Stimme geht völlig unter im Groove, sagt sie. Die beiden Produzenten zucken mit den Schultern und sagen, hey, du hast doch schick gewählt. Jetzt hast du den Sound. Trotzdem mischen sie nachher. Diana ist aber immer noch nicht zufrieden. Also

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8: Es ist 12 Uhr.
9: Ich bin Tim Jakob, sonniger Mittwoch.
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9: Matthias Hüppi bleibt Präsident des FC St. Gallen. Das wurde an einer Medienkonferenz bekannt gegeben. Der 68-Jährige geht als Sieger aus dem Machtkampf zwischen dem Verwaltungsrat und den Aktionären hervor. Beim FC St. Gallen kehrt damit nach den turbulenten Tagen nach dem historischen Cupsieg wieder Ruhe ein. Verwaltungsrat Patrick Thoma verlässt den Club wieder. Zudem geben Thoma und drei weitere Aktionäre ihre Aktien ab. Der Verein Pegasus zieht das Urteil des Solothurner Verwaltungsgerichts nicht weiter. Das Gericht hat entschieden, dass im Sterbehospiz in Nuningen eine baurechtliche Bewilligung fehlt. Die Freitodbegleitung unterscheide sich wesentlich von einem gewöhnlichen Hotelbetrieb. Pegasus will nun bis Mitte Juli ein nachträgliches Baugesuch einreichen, wie er eine Meldung des Blicks bestätigt. In rund zwei Wochen beginnt in Amerika die Fußball-WM. Das eidgenössische Außendepartement EDA empfiehlt für Mexiko, der persönlichen Sicherheit große Aufmerksamkeit zu schenken. In Mexiko sei die Kriminalität im ganzen Land sehr hoch, schreibt das EDA. Auch Peter Greber vom Reisebüro Travel Worldwide sagt, man soll vorsichtig sein.
10: Was man einfach muss beachten, ist, wenn man am Oben unterwegs ist, wenn man irgendwo ein ungutes Gefühl hat, dass man entsprechend eher mal ein Taxi nimmt für eine Heimreise und nicht am Oben durch irgendwelche dunkle Gassen heimläuft.
9: Wie das EDA mitteilt, werden in den USA, Kanada und Mexiko während der Weltmeisterschaft die Sicherheitsvorkehrungen erhöht.
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9: Was etwa 10 Minuten Geduld braucht rund um die Verzweigung Lutherbach aktuell, kommt gut zu den Tivoli-Events und habt Sorge.
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11: Heute und bis am Samstag Sonnig ab und zu ein paar Wolkenfelder oder Quellwolken, leichter Wind oder morgen wenig Beisen. Temperaturen um 31 Grad.
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11: Die Venus von Mümkli ist mittlerweile die inoffizielle Hymne von Eishockey-WM. Und vor dem letzten Gruppenspiel hat der Badem-Dochsen-Frontmann Bühnenhuber unsere Nazi überrascht. Was da in Garderobe ist abgegangen, gehört ihr in der nächsten Viertelstunde. Mein Name ist Stefan Frank.
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0: Time to Shine ist ja eigentlich der offizielle Song vom Turnier.
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0: Doch so richtig ab geht's auf der Eng und auf dem Eis bei dem. Und gestern hat der Baden-Dochsner Frontmann Bühne Huber unsere Nazi vor dem Finnland-Match überrascht.
2: Es ist eine riesengroße Ehre. Ich sehe eine Mannschaft, so viele Matches schaut jetzt. Und ich habe gesehen, wie ich das Gefühl hatte, wie ein dicker Sippe, der angreift auf der Jagd. Und es hat so geil gewirkt, ich habe so Freude an diesem Team. Ich finde, das sind so geile Sieche.
0: Der Motivationskick hat genützt. 7 Spiele, 7 Siege. Und jetzt morgen Abend, 20:08 in der Viertelfinale gegen Schweden. Hopp Schweiz.
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10: Es ist 12:30.
11: Ich bin der Tim Jakob, sonnigen Mittwoch.
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12: Matthias Hüppi bleibt Präsident des FC St. Gallen. Das wurde an einer Medienkonferenz bekannt gegeben. Der 68-Jährige geht als Sieger aus dem Machtkampf zwischen dem Verwaltungsrat und den Aktionären hervor. Beim FC St. Gallen kehrt damit nach den

0: Turbulenten Tage nach dem historischen Cupsieg wieder Ruhe ein. Verwaltungsrat Patrick Thoma verlässt den Club wieder. Zudem geben Thoma und drei weitere Aktionäre ihre Aktien ab. Wegen eines Softwareproblems können am Flughafen Zürich aktuell weniger Flugzeuge landen. Bis auf Weiteres sei die Kapazität der Anflüge um 10% reduziert, teilt die Schweizer Flugsicherung Skyguide mit. Das Problem trat nach einem Update in der Nacht auf heute Morgen auf. Skyguide will das Problem in der Nacht auf morgen beheben. Die Sicherheit im Luftraum sei jedoch weiterhin gewährleistet. Der Bundesrat will mehr Geflüchtete aus der Ukraine in den Arbeitsmarkt bringen. Personen mit Schutzstatus S sollen einfacher Stellen in anderen Kantonen annehmen können. Zudem soll die bisherige Bewilligungspflicht für eine Arbeitsaufnahme wegfallen. Ziel ist laut Bundesrat, administrative Hürden abzubauen und mehr Geflüchtete in die Arbeit zu bringen. Über die Gesetzesänderung entscheidet nun das Parlament.
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0: Was etwa 10 Minuten Geduld braucht rund um die Verzweigung Lutherbach aktuell, kommt gut dorthin, wo ihr hinwollt und habt Sorge.
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2: Heute und bis und mit dem Samstag sonnig ab und zu ein paar Wolkenfelder oder auch Quellwolken, leichter Wind oder morgen wenig Beise. Temperatur um 31 Grad.
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0: Mal ist ihr Plan jetzt mal, passiert spontan, aber die könnt jeden Tag etwas Gutes machen.
2: Es gibt jetzt die neuen Busautomaten in den Bussen, wo man Ticket nicht mit Bargeld lösen kann. Und ich habe dort letztens ein älteres Pärchen gesehen, das etwas überfordert ist mit dem. Und dann habe ich ihnen geholfen, wie man dort ein Ticket lösen kann.
0: Eben, viel braucht es nicht dazu. Und zur Motivation gibt es auch dieses Jahr wieder den Aktionstag und Job am Samstag. Und auch die Schweizer Tafel machen wieder mit. Der Kommunikationsverantwortliche Roger Biedermann.
3: Im Mai werden Leute zu uns kommen und mithelfen, Waren einzusammeln auf festgelegten Touren in drei Regionen. Und sie helfen, überschüssige Lebensmittel einzusammeln. Und die werden dann direkt an soziale Einrichtungen wie Gassenküchen, Obdachlosenunterkünfte oder Frauenhäuser weiter verteilt.
0: In diesen Päckchen sind auch Sachen, die gebraucht werden und den Alltag erleichtern.
3: Zum Beispiel mit Zahnpasta, mit der Pesto Rosso, mit Teigwaren, mit Gemüsebouillon. Und das sind Waren, die lange haltbar sind und soziale Einrichtungen können das sehr gut brauchen. Und jedes Spendenpäckchen, das gekauft wird, kommt näher zu uns und wir verteilen das dann direkt weiterverteilen an unsere über 500 Abnehmerinnen und Abnehmer in der Schweiz.
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7: Es ist eins.
10: Ich bin Celina Urech.
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10: Matthias Hüppi bleibt Präsident des FC St. Gallen. Das wurde an einer Medienkonferenz bekannt gegeben. Der 68-Jährige geht als Sieger aus dem Machtkampf zwischen dem Verwaltungsrat und den Aktionärinnen und Aktionären hervor. Beim FC St. Gallen kehrt damit nach den turbulenten Tagen nach dem historischen Cupsieg wieder Ruhe ein. Nach der dringlichen Rückenoperation von Ende April hat Bundesrat Albert Rösti erstmals wieder im Bundeshaus an der Bundesratssitzung teilgenommen. In den letzten Wochen hatte Rösti am Telefon an den Sitzungen teilgenommen. Rösti werde zudem während der Sommersession im Juni im Parlament die Geschäfte seines Departements vertreten, teilt der Bundesrat mit. Andere öffentliche Auftritte wird Rösti ab Juli wieder wahrnehmen. Die Spitex-Organisationen Grenchen, Aare und Wasseramt schließen sich nicht zusammen. Die drei Vereine haben nach einem gemeinsamen Abklärungsprozess entschieden, auf eine Fusion zu verzichten. Eine solche wäre zu komplex und zu risikoreich, heißt es in einer Mitteilung. Die drei Spitex-Vorstände prüfen nun andere Kooperationsformen.
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10: Die Schweizer Tennisspielerin Belinda Bencic steht am French Open in der dritten Runde. Die Weltranglisten-Elfte setzte sich in Paris gegen die Amerikanerin Katie McNally in knapp eineinhalb Stunden mit 6:4 und 6:0 durch.
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10: In der Region Zürich stockt es aktuell auf dem Westring Richtung St. Gallen zwischen Urdorf Süd und dem Gubristunnel. Die Tender gut 10 Minuten länger. Ich wünsche eine gute Fahrt und habe Zeit.
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11: Heute und bis und mit dem Samstag bleibt es sonnig. Ab und zu gibt es ein paar Wochenfelder oder Quellwochen. Leicht der Wind oder morgen noch wenig Beisen. Temperatur um 31 Grad.
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11: Meteorologisch fährt der Sommer erst am Montag ab. Der Testlauf diese Woche nehmen wir doch gerne. Schliesslich müssen wir Füße wieder an Sandalen und Flipflops gewöhnen. Eure Ohren hat uns also das ganze Jahr auf Hitze ausgerichtet. Guten Start in Ami vom Stefan Frank.
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Lass dir jetzt den Song «Meinen Ort» vom Kunz ab seinem neuesten Album «Stadt, Land, Flusspoet» überall an.

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5: Es ist 2.
6: Ich bin Celina Uhrer.
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6: Nach der dringlichen Rückenoperation von Ende April hat Bundesrat Albert Rösti erstmals wieder im Bundeshaus an der Bundesratssitzung teilgenommen. In den letzten Wochen hatte Rösti am Telefon an den Sitzungen teilgenommen. Rösti werde zudem während der Sommersession im Juni im Parlament die Geschäfte seines Departements vertreten, teilt der Bundesrat mit. Andere öffentliche Auftritte wird Rösti ab Juli wieder wahrnehmen. Die deutsche Bundespolizei hat am Wochenende einen 31-jährigen international gesuchten Schweizer in München festgenommen. Der Mann sei auf Antrag des Amtes für Justizvollzugs des Kantons Zürich zur Verhaftung ausgeschrieben gewesen, bestätigt das Bundesamt für Justiz der Nachrichtenagentur Kisten SDA. Der 31-jährige Schweizer war unter anderem wegen mehrfacher Vergewaltigung, Drogendelikten und schwerer Körperverletzung in der Schweiz zu 6 Jahren Haft verurteilt worden. Die Spitex-Organisationen Grenchen, Aare und Wasseramt schließen sich nicht zusammen. Die drei Vereine haben nach einem gemeinsamen Abklärungsprozess entschieden, auf eine Fusion zu verzichten. Eine solche wäre zu komplex und zu risikoreich, heißt es in einer Mitteilung. Die drei Spitex-Vorstände prüfen nun andere Kooperationsformen. Der Bundesrat will IONDES-Kurse und Lager mit mehr Geld unterstützen. Jugend und Sport soll von 2027 bis 2030 pro Jahr rund 25 Millionen Franken mehr erhalten. Damit sollen Beiträge für Sportkurse und Lager trotz steigender Teilnehmerzahlen stabil bleiben.
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6: In der Region Zürich staut zum Westring Richtung St. Gallen zwischen Urauf Süd und dem Gubristunnel und in der Zentralschweiz müsst ihr auf der A2 Richtung Basel aufpassen. Zwischen der Raststätte Luzern-Neukirch und Zempach hat es Gegenstände auf der Fahrbahn. Ich wünsche eine gute Fahrt und hebe zu.
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7: Nicht und bis am Samstag sonnig, ab und zu ein paar Wochenfeld oder Quellwochen. Leichter Wind und morgen noch wenig Beise. Temperatur um 31 Grad.
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7: Sogar Winnie Houston hat den Song von Chaka Khan covered. Und sie ist also eine von den ganz, ganz Grossen. Und wo mal eine Sängerin ihre Band hat angefangen und gerade eine Welthit hat gelandet. Ain't Nobody von Chaka und Rufus zum Hitstart in dieser Stunde. Guten Mittwoch vom Stefan Frank.
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0: Hier bei Radio 32 geht's nach der Sonne auch Regen. Allerdings noch mehr für Dora, alles auf die angenehme Art. Mit dem 80er von Piers Dora und dem Jermaine Jackson. Oder es gibt 90er, es gibt verträumte Savage Garden. Und die nächste halbe Stunde natürlich an einen Aufsteller, einen aktuellen Aufsteller, der Pharrell Williams.
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0: Hier das Neueste am 3.
3: Ich bin Celina Urech.
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3: Der Bundesrat will I&S-Kurse und Lager mit mehr Geld unterstützen. Jugend und Sport soll von 2027 bis 2030 pro Jahr rund 25 Millionen Franken mehr erhalten. Hintergrund sind die steigenden Teilnehmerzahlen bei Kursen und Lagern. Mit dem zusätzlichen Geld will der Bundesrat verhindern, dass die Beiträge an einzelne Angebote gekürzt werden müssen. Profitieren würden Sportvereine, Lager und Kurse in der ganzen Schweiz. Der Bundesrat will Bauernbetriebe unterstützen, die wegen zu hoher Belastung mit sogenannten Ewigkeitschemikalien PFAS Probleme haben. Betroffene Betriebe sollen mehr Zeit erhalten, um ihre Produktion umzustellen. Seit 2 Jahren gelten PFAS-Grenzwerte für Fleisch, Eier und Fisch. Werden diese überschritten, müssen Betriebe Maßnahmen ergreifen oder ihre Produktion anpassen. In Rüttenen hat heute Morgen bei einem Einfamilienhaus die angebaute Garage gebrannt. Verletzt wurde niemand. Das Feuer beschädigte auch das Wohnhaus. Laut der Kantonspolizei Solothurn ist die Brandursache noch unbekannt. Der Druck auf junge Menschen, schön, gesund und leistungsfähig zu sein, ist gestiegen. Das zeigt eine repräsentative Studie des Gottlieb-Duttweiler-Instituts in Deutschland, Österreich und der Schweiz. Durch den Schönheitsdruck steige das Bedürfnis nach Wohlbefinden und Selbstoptimierung. Die Forschenden sprechen von einem Wellness-Paradox. Wellness soll helfen, Stress abzubauen, werde aber selbst zunehmend zum Stressfaktor.
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0: Immer wieder stockt der Verkehr auf der 1 Richtung Zürich zwischen Kirchberg und Erkingen. Stocken darum auf der A5 vor der Verzweigung Lutherbach auf der 1 Richtung Zürich. Bleibt gut unterwegs.
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0: Heute und bis am Samstag sonnig, ab und zu ein paar Wolkenfelder oder auch Quellwolken, leichter Wind oder morgen zum Beispiel wenig Beisen. Temperaturen immer noch heiß um 31 Grad.
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0: Am letzten Freitag von Mai, also schon übermorgen, stellen wir alles auf den Kopf. Da bleibt nichts so, wie so in Jahren kennen. Mit unserem grossen 90er-Tag, von morgen früh bis um Mitternacht. Auf was ihr euch könnt freuen, in der nächsten 4. Stunde, ich bin der Stefan Frank.
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0: Der Freitag, den ganzen Tag lang, von morgen früh bis um Mitternacht, ein Flashback, ein Hit nach dem anderen. Wie zum Beispiel von innen, Mr. President. Oder Rockix von innen, Bon Jovi. Und natürlich auch Boy- und Girlbands wie die Spice Girls.
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0: Unsere grosse 90s-Sause, der Freitag, den ganzen Tag und den ganzen Abend, bis um Mitternacht, nur mehr hier. Mehr gibt's schon jetzt in unserer Rap. Viel Vorfreude!

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0: Oh, das ist ein Klassiker, leider.
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0: Stocken schon wieder natürlich wieder auf der A1 Richtung Zürich. Jetzt schon ab Kirchberg immer wieder bis vorne nach Herkingen. Aktuell braucht ihr rund 20 Minuten länger. Und darum stocken sie auf der A5 vor der Verzweigung Lutherbach auf der A1 Richtung Zürich. Bleibt gut unterwegs.
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1: Eine junge Frau sitzt in New York in einem Club mit einer riesigen schwarzen Sonnenbrille auf der Nase und hofft, dass man sie nicht erkennt. Diese Frau ist der Weltstar Diana Ross. Sie lässt sich ein Konzert an von Chic. Die Band macht nämlich gerade den Sound, wo alle drauf abfahren. Nile Rodgers und der Bernard Edwards haben das Disco quasi neu erfunden. Diana Ross selber eine lebende Musiklegende gespürt. Sie braucht genau das. Den Sound, die Energie. Nach dem Konzert trifft sie die beiden und die fangen kurz darauf an zu schreiben und zu produzieren. Die Songs sind grossartig, jedenfalls aus der Sicht von diesen beiden Herren. Viel zu viel schick. Ihre Stimme geht völlig unter im Groove, sagt sie. Die beiden Produzenten zucken mit den Schultern und sagen, hey, du hast doch schick gewählt. Jetzt hast du den Sound. Trotzdem mischen sie nachher. Diana ist aber immer noch nicht zufrieden

0: Da sind die späten 80er. Hey, ist das Bee Gees und You Win Again. Unser Öffnungssong nach der Radio 32 News. Und das sind die späten 90er. Der Brian Adams mit Mel C. Und das sind die frühen 2020er, der George Ezra.
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6: Ich bin Celina Urech.
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6: 43 Menschen sind in der Schweiz im letzten Jahr ertrunken. Die meisten tödlichen Unfälle ereigneten sich in offenen Gewässern, wie die Schweizerische Lebensrettungsgesellschaft mitteilt. Männer seien überdurchschnittlich häufig betroffen, sagt Christoph Merki von der Lebensrettungsgesellschaft.
7: Dass die Risikoeinschätzung und eben auch die Selbstüberschätzung bei Männern ausprägter ist wie bei Frauen. Und der kommt vor allem im jüngeren Alter, dass vielleicht auch das Gruppenverhalten zum Teil eine Rolle spielen kann.
6: Außer jungen Erwachsenen seien letztes Jahr vermehrt ältere Menschen ertrunken. In 40% der Fälle waren Menschen über 65 Jahre betroffen. Der Bundesrat will Bauernbetriebe unterstützen, die wegen zu hoher Belastung mit sogenannten Ewigkeitschemikalien PFAS Probleme haben. Betroffene Betriebe sollen mehr Zeit erhalten, um ihre Produktion umzustellen. Seit 2 Jahren gelten PFAS-Grenzwerte für Fleisch, Eier und Fisch. Werden diese überschritten, müssen Betriebe Maßnahmen ergreifen oder ihre Produktion anpassen. In Rüttenen hat heute Morgen bei einem Einfamilienhaus die angebaute Garage gebrannt. Verletzt wurde niemand. Das Feuer beschädigte auch das Wohnhaus. Laut der Kantonspolizei Solothurn ist die Brandursache noch unbekannt. Der Druck auf junge Menschen, schön, gesund und leistungsfähig zu sein, ist gestiegen. Das zeigt eine repräsentative Studie des Gottlieb-Duttweiler-Instituts in Deutschland, Österreich und der Schweiz. Durch den Schönheitsdruck steige das Bedürfnis nach Wohlbefinden und Selbstoptimierung. Die Forschenden sprechen von einem Wellness-Paradox. Wellness soll helfen, Stress abzubauen, werde aber selbst zunehmend zum Stressfaktor.
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0: Steht immer wieder auf der 1 Richtung Zürich zwischen Kirchberg und Herkingen. Braucht mittlerweile eine halbe Stunde länger und dann stockt es noch einmal ab Aarau-West bis Lenzburg. Und darum auf der A5 vor der Verzweigung Lutherbach Richtung A1 und Zürich. Und da steht auf der Hauptstrasse zwischen Olten und Arburg. Bleibt gut unterwegs.
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0: Heute und bis am Samstag bleibt sonnig. Ab und zu gibt es ein paar Wolkenfelder oder auch Quellwolken. Heute leichter Wind und wenig Beise. Morgen Temperaturen heiß um 31 Grad.
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0: Ohne Helferinnen und Helfer können unsere Eishockey-Stars gar nicht glänzen. Und ohne Freiwillige sind Grossanlässe wie im Moment die WM gar nicht möglich. Unsere Sportreporter hat ein paar von ihnen begleitet. Ihre Reportage in rund 10 Minuten. Ich bin der Stefan Frank.
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0: Ohne Freiwillige funktioniert kein Grosshalas.
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0: Hunderte Helferinnen und Helfer packen an. Sie sind eigentlich die Stars der WM. Die Sportreporterin Michelle Hohwald.
2: Seit bald zwei Wochen läuft die Eishockey-WM. Während der Gruppenphase hat es jeden Tag zwei oder sogar drei Spiele in den Stadien zu Fribourg und Zürich. Zwischen den Spielen muss die Arena wieder sauber gemacht werden. Dann kommen die Trash-Heroes, also Güsselhelden, zum Einsatz. Schon Tag 1 ist klar geworden, es sind zu wenig Freiwillige als Trash-Heroes unterwegs. Darum helfen jetzt alle Volunteers beim Fötzeln. Auch das Medienteam zu Zürich. Ihr Chef ist Sandro. Das Fötzeln sei auch gerade gutes Teambuilding, sagt er.
3: Das ist wirklich ein Güsseljob, wortwörtlich. Und dann sieht man so ein bisschen, hey, wer steht da eben zuvorderstand. Ich muss sagen, jetzt bei unseren Volunteers mega gut, alle sind voll dabei.
2: Mit gutem Vorbild geht er voran und lässt bewaffnet mit blauen Gummihändchen und Güsselsack verdruckte Pommes frites und leere Becher zusammen. Auch in seinem Team ist Karin. Vor allem ein Fanlager fällt positiv auf, sagt sie.
4: Also was man merkt, ist, dass die deutschen Fans extrem sauber sind. Die haben in ihren Stadien Pfandsystem und sind sich darum wahrscheinlich einfach so im Grundsatz gewöhnt, alles rauszutragen und zu entsorgen. Sie sind wirklich sehr, sehr stubberein.
2: Karin kennt die Eishockey-WM bestens, aber normalerweise als Zuschauerin. Sie reist seit vielen Jahren an jede Eishockey-WM. Einmal als Kind war sie aber auch schon als Freiwillige im Einsatz.
4: Sind wir auch gefötzeln, mehr haben wir hier als Kind nicht dürfen machen. Jetzt einfach mal wollen in dieser Dimension, die es jetzt halt angenommen hat, sehen, was alles dahinter steckt.
2: Ich lasse Karin weiter zusammenlesen und lese selber auch noch einen Becher und zwei Kartons auf, damit ich nicht nur Fragen gestellt habe, während alle um mich herum Güssel sammeln. In der kürzesten Zeit haben wir unseren Sektor super, lässige Teamarbeit, sagt der Chef Sandro.
3: Sieht man mal, was viele Kräfte ausmachen, nicht nur 10 Minuten putzt und wir können die Leute daraus warten, für den nächsten Match reinholen.
2: Am Morgen haben die Trash Heroes dann wieder viel zu tun, dann geht es an der Heim-WM in die entscheidende Phase.
0: Aber zuerst mal ein Messi an den Freiwilligen. Jetzt gehört heute ein spielfreier Tag für alle Teams. Morgen Abend 20.08 Uhr, der Viertelfinale gegen Schweden. Hopp, Schweiz!
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1: Ich bin mehr aus einem Monat gibt es wieder ein frisches Album von Madonna. Nummer 15 übrigens. Und der, der hier schon läuft, Into the Groove, ist nachträglich noch auf ihres

0: Ein paar Jahre vor der Hit, George Harrison.
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0: Tatsächlich schon in den 80ern ganz gross gesehen und geht ja in den Ohren hier bei Radio 32. Ja, wir feiern ein bisschen die 90er und so Cisco-Feeling mit der Dokumentationalbahn. Und ein aktueller zum Träumen Rainbow Man.
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8: Ich bin Selina Uhrer. Guten Tag.
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8: Der Bundesrat hält an der verlängerten Kurzarbeitsentschädigung fest. Betriebe können damit bis Ende Januar 2027 während maximal 2 Jahren Kurzarbeit anmelden. Die Regierung begründet den Entscheid mit der schwachen Wirtschaftsentwicklung und den unsicheren internationalen Rahmenbedingungen. Das Schweizer Bauhauptgewerbe ist laut dem Baumeisterverband stark in dieses Jahr gestartet. Die Bautätigkeit stieg in den ersten 3 Monaten um über 5%. Wichtigster Treiber bleibt der Wohnungsbau. Grund dafür sind tiefe Zinsen und die hohe Nachfrage nach Wohnungen. Seen verlieren wegen des Klimawandels einen Teil ihrer natürlichen Reinigungsfunktion. Forschende der Uni Basel und der Wasserforschungsanstalt EAWAG zeigen, dass Seen dadurch weniger Stickstoff abbauen können. Das könne langfristig auch Meere und Küstenregionen belasten. Der Einsatz von künstlicher Intelligenz hat laut einer EY-Umfrage bereits Folgen für Jobs in der Schweiz. 7% der befragten Firmen haben wegen KI Stellen gestrichen. 11% besetzten freigewordene Stellen nicht mehr. Gleichzeitig entstanden in einigen Unternehmen neue Jobs, etwa im Bereich Datenanalyse oder KI-Entwicklung.
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8: Viktoria Golubic steht erstmals beim French Open in der 3. Runde. Die Schweizerin besiegt die US-Amerikanerin Alicia Parks in 2 Sätzen. Die nächste Gegnerin steht noch nicht fest.
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0: Im Widerstand auf der Einsichtung Zürich ab Kirchberg bis Herkingen brauchen darum 3/4 Stunde mehr. Darum stocken sie auf der A5 vor der Verzweigung Lutzenbach Richtung A1 und Zürich und Richtung Zürich stocken sie noch einmal ab Aarau-West bis Lenzburg. Und stehen auf der Hauptstrasse zwischen Olten und Arburg. Bleiben gut unterwegs.
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0: Heute Abend, aber bis und mit Samstag sonnig ab und zu gibt es Wolkenfelder oder Quellwolken. Heute noch leichter Wind, morgen wenig Beise. Temperatur um 31 Grad.
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Mittelland scheint schon voll im Feierabendmodus. Auf jeden Fall, wenn ich hier so auf Radio 32 Verkehrsticker schaue, kommt ihr hoffentlich auch. Ja, und trotz 30 Grad und mehr ist es doch noch einigermaßen zum Aushalten. Halt eben auch, weil die Luft noch sehr, sehr trocken ist. Trotzdem tut auch heute jede Abkühlung gut. Und auch wenn gleich mal 5 ist, es ist noch nicht spät für eine Body, für eine See oder noch kurze Tare. Hat darum kurz die aktuellen Wassertemperaturen abgeschickt. Der Burgessisee zum Beispiel, der bringt schon über 20 Grad, sagt das Netz. Tare auf knappe 19 Grad. Und in den Becken der Badine ist sogar noch etwas wärmer, auf jeden Fall dort, wo geheizt wird. Um die Sonne, die geht erst nach der 9 am Abend unter, heisst die Luft ist dann immer noch über 20 Grad. Und dunkel wird es nochmal ein bisschen später, erst wirklich nach den 9. Hey, auf was wartet ihr noch? Etwas Feines für euren Bauch gibt es unterwegs oder in euren Lieblingsbad? Nehmt einfach noch uns mit.

Es gibt ja verschiedene Personen, die du vielleicht auch gerne mal zu ihnen aufschauen. Ältere als Beispiel, ein Sport- oder Musikidol. Aufschauen, bei ihm könnt ihr das ganz, ganz wörtlich machen, denn der Rag'n'Bone Man ist knapp 2 Meter gross. Ein Reis mit diesem Reisen.

0: Wir reden weiter mit ihm im Phil. Mit dem Phil Collins, mit einem Song, der nach 60 getönt, aber 80er ist. Hotel kommt aus Italien und ist aus den 90er. Paul Young zusammen mit dem Zucchero, Senza und Donna. Und aus dem Wallis Stefanie Heinzmann.
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0: Weiter mit dem Update am 5.
6: Ich bin Celina Urech. Guten Abend.
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7: 43 Menschen sind in der Schweiz im letzten Jahr ertrunken. Die meisten tödlichen Unfälle ereigneten sich in offenen Gewässern, wie die Schweizerische Lebensrettungsgesellschaft mitteilt. Männer seien überdurchschnittlich häufig betroffen, sagt Christoph Merki von der Lebensrettungsgesellschaft.
8: Dass die Risikoeinschätzung und eben auch die Selbstüberschätzung bei Männern ausprägter ist wie bei Frauen. Und der kommt vor allem im jüngeren Alter, dass vielleicht auch das Gruppenverhalten zum Teil eine Rolle spielen kann.
7: Außer jungen Erwachsenen seien letztes Jahr vermehrt ältere Menschen ertrunken. In 40% der Fälle waren Menschen über 65 Jahre betroffen. Der Bundesrat will den Schutz vor Cyberangriffen verstärken. Künftig soll der Bund IT-Lieferanten verbieten können, wenn diese als Sicherheitsrisiko für die Schweiz gelten. Zudem sollen Telekomfirmen ihre Systeme künftig bei verschiedenen Anbietern beschaffen müssen. Damit soll eine Abhängigkeit von einzelnen Lieferanten verhindert werden. Zum Vorschlag können sich Parteien und Organisationen bis Mitte September äußern. Zwei Jugendliche haben in Frankreich mutmaßlich einen 11-Jährigen getötet. Laut der Staatsanwaltschaft haben der 16-Jährige und die 15-Jährige gestanden, den Jungen im Streit um Angelköder erwürgt zu haben. Der 11-Jährige war am Sonntag mit einem sehr fest um den Hals gebundenen, nassen Badehandtuch leblos im Uferbereich eines Flusses entdeckt worden. Gegen die beiden Jugendlichen wird nun wegen vorsätzlicher Tötung eines Minderjährigen ermittelt.
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7: Der EAC Olten hat Matteo Reinhardt mit einem Einjahresvertrag ausgestattet. Der 21-jährige Stürmer war bereits für die vergangenen Playoffs vom EAC Biel an die Oldner ausgeliehen worden.
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0: Immer wieder stehen auf der Reise Richtung Zürich ab Kirchberg bis Herkingen. Sie brauchen rund 3-4 Stunden länger. Thomas Stockend auf der A5 vor der Verzweigung Lutherbach auf der A1 Richtung Zürich. Und Richtung Zürich stocken sie nochmal und auch hier immer wieder ab Wickertal bis nach Lenzburg. Und auch noch Stau auf der Hauptstrasse zwischen Olten und Arburg. Bleiben gut unterwegs.
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0: Heute Abend aber auch bis und mit dem Samstag sonnig. Ab und zu ein paar Wochenfelder oder auch Quellwochen. Heute noch leichter Wind, morgen wenig Beise. Temperaturen trotzdem um 31 Grad.
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0: Weder auf dem Weg in die Party noch am Arbeiten oder schon im Feuroben seid, spielt keine Rolle. Alle können mitmachen und heute 850 Franken gewinnen. Findet ein Wort, das eine Langlauflegende Dario Colonia hier fällt.
11: Ja, sehr schön, ja. Ja, immer speziell, aber schön, dass man die noch leben dürfen. Ja.
0: 0848 332 332 850 Stutz abzügeln, geht allerdings noch mal in die Anrufe. 0848 332 332, ich bin Stefan Frank.
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1: Immer kurz nach der 5 stören wir euch gern, wo immer ihr auch seid. Und heute störe ich sehr gern den Rolf aus Rockville. Hallo Rolf.
2: Hallo.
1: Wo störe ich dich drauf?
2: Ja, am Relaxen.
1: Ich habe hier oben. Okay. Es ist im Moment so ein bisschen heißer als normal, so um die Zeit im Mai. Kommst du klar damit?
2: Ja, das ist kein Problem. Ich arbeite in einem Kesselhaus und dort ist es auch im Winter heiß.
1: Okay, dann hast du kein Problem mit Hitze und findest schon immer wieder Abkühlung.
2: Das ist ja so.
1: Sag mal schnell mit dem Kesselhaus, wie heiß wird es dort?
2: Oh, das kann er auch nicht ganz sagen. Und immer darauf an, wo du bist, unter dem Dach oben im Kömmi zu, ist natürlich wärmer.
1: Mhm. Okay. Ich bewundere dich, dass du so mit dieser Hitze gut zu Schlag kommst. Das können nicht alle Leute. Und jetzt kommt, probieren wir zu gewinnen und spielen. Ich brauche nämlich einen Tipp von dir zum Gewinnen. Und zwar das Wort, das die Lücke von Dario Colonia hier füllt.
3: Ja, sehr schön, ja. Ja, immer speziell, aber schön, dass man die noch leben darf, ja.
1: Der Rolf, der hat hoffentlich einen kühlen Kopf. Und welches Wort hast du mir parat?
2: Also ich sage Weltmeisterschaften.
1: Weltmeisterschaften?
3: Ja, sehr schön, ja. Das ist ja immer speziell, aber schön, dass man die noch leben darf, ja.
1: Ja, jetzt, als ich der Dario Colonia eingespielt habe, hast du noch etwas dazu gesagt, aber ich habe es natürlich nicht mitbekommen, unsere Hörerinnen und Hörer nicht. Komm, sag es noch einmal.
2: Es war eine Weltmeisterschaft, Gigathlon in Lenzerheide.
1: Mhm, aber er sagt eben etwas anderes. Aber gut überlegt, Rolf. Morgen wieder in die Hitze für dich.
2: Tipptopp, ja.
1: Okay, musst morgen wieder richtig so heiß in die Hitze arbeiten.
2: Jawohl, das ist ja so.
1: Ich wünsche dir trotzdem einen ganz erholsamen und vor allem abkühlenden Abend. Mach's gut.
2: Mal, tipptopp, schönen Abend gleichfalls. Tschüss zusammen.
1: Viel Spass heute Abend, was immer dir auch vorhat. Und den nächsten Gewinntreffpunkt morgen kurz nach der 5. Und dann geht es schon um 900 Franken, die für euch parat sind.
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0: Funktioniert auch außerhalb von Halloween der Kulthit vom Jacko, vom King of Pop, vom Michael Jackson Thriller in voller Länge bis zum letzten Locher. Und wir haben weitere Hits für euch parat, gibt in der nächsten Halbstunde einen weiteren grossen, der Bruce Springsteen. Und haben nicht nur 80er für euch und eure Ohren, wir haben ja 90er parat. Mögt ihr euch noch an Meredith Brooks erinnern? Da gibt es in der nächsten Halbstunde mehr 90er. Dann Freitag den ganzen Tag hier bei Radio 32 grossen 90s. Und aktuell kommt auch nicht zu kurz der Kamera für euch parat.
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1: Empörung. In einem Abstimmungsvideo von der jungen SVP Solothurn gehen dem Protagonist Ausländer, Zitat, auf den Sack. Und Sommerhitz. Der erste heisse Mittwoch Nomi lockt viele Kinder in die Party.
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4: Die bleiben cool oder kühlt euch ab. Wir euch den News Compact um 17:30.
5: Ich bin Selina Urech. Guten Abend.
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5: Der Bundesrat hält an der verlängerten Kurzarbeitsentschädigung fest. Betriebe können damit bis Ende Januar 2027 während maximal 2 Jahren Kurzarbeit anmelden. Die Regierung begründet den Entscheid mit der schwachen Wirtschaftsentwicklung und den unsicheren internationalen Rahmenbedingungen. Das Schweizer Bauhauptgewerbe ist laut dem Baumeisterverband stark in dieses Jahr gestartet. Die Bautätigkeit stieg in den ersten 3 Monaten um über 5%. Wichtigster Treiber bleibt der Wohnungsbau. Grund dafür sind tiefe Zinsen und die hohe Nachfrage nach Wohnungen. Seen verlieren wegen des Klimawandels einen Teil ihrer natürlichen Reinigungsfunktion. Forschende der Uni Basel und der Wasserforschungsanstalt EAWAG zeigen, dass Seen dadurch weniger Stickstoff abbauen können. Das könne langfristig auch Meere und Küstenregionen belasten. Der Einsatz von künstlicher Intelligenz hat laut einer EY-Umfrage bereits Folgen für Jobs in der Schweiz. 7% der befragten Firmen haben wegen KI Stellen gestrichen. 11% besetzten freigewordene Stellen nicht mehr. Gleichzeitig entstanden in einigen Unternehmen neue Jobs, etwa im Bereich Datenanalyse oder KI-Entwicklung.
0: Sport.
5: Viktoria Golubic steht erstmals beim French Open in der 3. Runde. Die Schweizerin besiegt die US-Amerikanerin Alicia Parks in 2 Sätzen. Die nächste Gegnerin steht noch nicht fest. Der EAC Olten hat Matteo Reinhardt mit einem Einjahresvertrag ausgestattet. Der 21-jährige Stürmer war bereits für die vergangenen Playoffs vom EAC Biel an die Oldner ausgeliehen worden.
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6: Immer noch Stau auf der Reise Richtung Zürich, und zwar zwischen Kirchberg und Erkingen. Wir brauchen noch immer 3-4 Stunden länger und dann stocken sie nochmal Richtung Zürich ab Wickertal bis Lenzburg. Und wegen dem Stau auf der Reise natürlich auch stockend auf der A5 vor der Verzeigung Lutherbach Richtung A1 und Zürich und schliesslich auch noch Stau auf der Hauptstrasse zwischen Olten und der Burg. Bleiben gut unterwegs.
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6: Heute Abend bis Samstag sonnig, ab und zu gibt es ein paar Wolkenfelder oder auch Quellwolken. Heute hat es noch leichten Wind gehabt, morgen geht es wenig Beise, trotzdem Temperaturen bleiben um 31 Grad.
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0: Giants. 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
0: Und zwar schon am Freitag den ganzen Tag lang. Vom Morgen früh bis um Mitternacht ein Flashback, ein Hit nach dem anderen. Wie zum Beispiel vom DJ Bobo. Oder die Gitarre von Guns N' Roses. Und natürlich auch Boy and Girl Bands, hier als Beispiel En Vogue. Unsere grosse 90s-Sauser, der Freitag den ganzen Tag und den ganzen Abend nur mehr hier. Und das ist schon mal einer aus dieser Zeit. Meredith Brooks, ihr Bitch.

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Er ist der Sommer im Stars in Town Schaffhausen oder an einer Party zu Gampu. Falls ihr den Kamerad mal live hättet erleben. Auf eure Jahre gibt es nicht schon mal, ob ihr Festivalplan habt oder nicht. Das ist bei

0: Ein Jahrzehnt vorher hat sie gross abgerundet. Donna Summer mit She Works Hard for the Money geht ja in den Ohren nach der Radio 32 News. Und aus den 90ern brennt doch das Licht.
1: Ich war schon King, gerne Fischer gesehen, alleine draussen in diesem Boot. Hat die Mordsecht an der Angel.
0: Und aktuell fehlt auch nicht One Republic.
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0: Das ist die Aktualität am 6.
9: Ich bin Selina Urech. Guten Abend.
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10: Die Rechtskommission des Nationalrates will Mobbing und Cybermobbing in der Schweiz stärker strafrechtlich erfassen. Geplant ist ein neuer Straftatbestand für wiederholtes, länger andauerndes Demütigen, Bedrohen, Schikanieren oder Belästigen. Bei Cybermobbing könnte das Strafmaß künftig höher ausfallen. Zum Vorschlag können nun Parteien und Organisationen Stellung nehmen. Der Mai war in der Schweiz außergewöhnlich warm und trocken. Laut Meteo Schweiz lag die Durchschnittstemperatur 1,8 Grad über dem langjährigen Mittel. Damit ist es der viertwärmste Mai seit Messbeginn. Zudem fielen schweizweit nur rund 56% der üblichen Regenmenge. Damit könnte der Frühling insgesamt einer der trockensten seit 1901 werden. Die Bündnerpolitik will das Mafia-Problem im Misox bekämpfen. Die Parteien setzen aber bei der Bekämpfung der organisierten Kriminalität unterschiedliche Schwerpunkte. SVP und teils auch Mitte und Grüne fordern strengere Kontrollen bei Aufenthaltsbewilligungen und mehr Personal. SP und GLP betonen vor allem die bessere Zusammenarbeit zwischen Behörden auf allen Ebenen. Die FDP warnt vor zusätzlicher Bürokratie und zweifelt an der Wirkung schärferer Regeln. Der schweizerisch-ecuadorianische Bergsteiger Karl Egloff hat seinen Weltrekordversuch am Mount Everest abgebrochen. Das teilt sein Management mit. Der 45-Jährige startete den Aufstieg ohne Flaschensauerstoff mit dem Ziel, den Gipfel und die Rückkehr in unter 24 Stunden zu schaffen. Nach rund 13 Stunden wurde der Versuch wegen gesundheitlicher Probleme seines Kletterpartners gestoppt.
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0: Auf der A1 Richtung Zürich stocken Seja Bern-Wankdorf bis Schönbühl, dann im Widerstall ab Kirchberg bis Erkingen. Planen Sie 3/4 Stunden mehr ein. Darum stocken Sie auf der A5 vor der Verzweigung Lutherbach Richtung A1 und Zürich. Auf der A1 Richtung Zürich nochmal stockend ab Wickertal bis Lenzburg. Auf der A1 Richtung Bern immer mal Stau zwischen Herkingen und Niederbipp und noch Stau auf der Hauptstrasse zwischen Olten und Arburg. Bleibt gut unterwegs.
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0: Heute Abend bis mit dem Samstag Sonnig. Ab und zu gibt es ein paar Wolkenfelder oder auch Quellwolken. Morgen ist wenig Beise drin, trotzdem Temperatur um 31 Grad.
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0: Jeden Tag lockt die Abkühlung ein bisschen mehr. Doch jetzt am Anfang der Saison werden Gefahren schnell unterschätzt. Und wir hören gerade Tipps vom Profis für euren sicheren Badespass. Also in rund 10 Minuten. Ich bin der Stefan Frank.
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0: von diesen knackigen 90 auf der Freitag. Den ganzen Tag hier bei Radio 32, unser grosser 90s. Und jetzt kommt man noch richtig rein. Gabädle bleibt auch heute Abend beliebt und vielleicht seid ja ihr noch ihre Body. Anfang Saison werden Gefahren allerdings schnell überschätzt. Darum Tipps vom Experten von Stefanie Weiss.
1: Die Luft ist zwar schon sommerlich warm, aber das Wasser in See und Fluss ist oft noch überraschend kalt. Vor allem der grosse Temperaturunterschied kann gefährlich sein, erklärt Christoph Merki von der Schweizerischen Lebensrettungsgesellschaft SLRG.
2: Dann kann es aber gefährlich werden, wenn man sich nicht die Zeit nimmt, um den Körper möglichst anzupassen. Und darum sagen wir hier lieber kurz unter Dusche und sich dann annetzen, damit der Körper die Möglichkeit hat, sich an tiefere Temperaturen anzugehen, damit das dann zu einer gefährlichen Situation kommt im Wasser. Dann.
1: Letztes Jahr sind in der Schweiz 43 Menschen vertrunken. Mit 34 Fällen sind rund 80% der Opfer männlich gewesen. Sie unterschätzen häufiger die Risiken, sagt Christoph Merki.
2: Dass die Risikoeinschätzung und eben auch die Selbstüberschätzung bei Männern ausprägter ist wie bei Frauen. Und sie kommt vor allem im jüngeren Alter. Dass vielleicht auch das Gruppenverhalten zum Teil eine Rolle spielen kann.
1: Fast 90% von allen Ertrinkungsunfällen passieren in offenen Gewässern. Christoph Merki warnt, vor allem die Strömungen könnten gefährlich sein.
2: Dass man sich dann früh genug überlässt, wo komme ich raus und dann auch früh genug anfängt, ans Ufer zu schwimmen. Sonst, je nach Geschwindigkeit der Strömung, ist man dann plötzlich an der Ausstiegsstelle vorbei und kommt dann ein Problem, wenn man sich nicht bewusst ist, wo man jetzt eben wieder raus kann.
1: Letztes Jahr sind aber auch fast 40% der Opfer über 65 gewesen. Bei älteren Menschen können medizinische Probleme eine Rolle spielen. Die SLRG empfiehlt darum, nicht alleine schwimmen und wenn möglich eine Schwimmhilfe mitzunehmen. Die könnte einem im Notfall entscheidende Minuten verschaffen.

A1 Republic ist frische Musik in Machi. Wenn ihr das nächste Album kommt, ja, weiss ich noch nicht wirklich verraten. Von ihnen hier, von Bronski Beat, gibt es keine frischen Songs mehr. Die Band gibt es ja nicht mehr, aber immer wieder ihre grossen Hits. Auch hier bei Radio 32, wieder aus Mitte von den 80er. Small Town Boy.

Was Pink zu dem Song live hat für Kunststück voll gespielt im Platz einfach wahnsinnig. Ja, sagen wir da jetzt zum Lionel Richie. Hier bei Radio 32 und zu den 80er in der nächsten Halbstunde. Und dann sagen wir auch Hello zu den 90er und Savage Garden. Und auf aktuelle Hits müsst ihr auch nicht verzichten. Maroon 5.

0: Und auf aktuelle Hits müsst ihr auch nicht verzichten. Maroon 5.
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0: Halb sieben News kompakt.
6: Ich bin Celina Urech. Guten Abend.
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6: Der Bundesrat streicht über 60 Stellen in den Kommunikationsabteilungen des Bundes. Die Ausgaben für Öffentlichkeitsarbeit sollen um insgesamt 25 Millionen Franken sinken und wieder den Stand von 2017 erreichen, wie der Bundesrat mitteilt. Die größten Einsparungen entfallen auf das Verteidigungsdepartement mit knapp 7 Millionen Franken. Die Rechtskommission des Nationalrates will Mobbing und Cybermobbing in der Schweiz stärker strafrechtlich erfassen. Geplant ist ein neuer Straftatbestand für wiederholtes, länger andauerndes Demütigen, Bedrohen, Schikanieren oder Belästigen. Bei Cybermobbing könnte das Strafmaß künftig höher ausfallen. Zum Vorschlag können nun Parteien und Organisationen Stellung nehmen. Der Mai war in der Schweiz außergewöhnlich warm und trocken. Laut Meteo Schweiz lag die Durchschnittstemperatur 1,8 Grad über dem langjährigen Mittel. Damit ist es der viertwärmste Mai seit Messbeginn. Zudem fielen schweizweit nur rund 56% der üblichen Regenmenge. Damit könnte der Frühling insgesamt einer der trockensten seit 1901 werden. Im österreichischen Villach hat der Prozess gegen einen mutmaßlichen islamistischen Messerangreifer begonnen. Dem 24-jährigen Syrer werden unter anderem Mord und Beteiligung an der Terrororganisation Islamischer Staat vorgeworfen. Der 24-Jährige soll im Februar innerhalb zwei Minuten 6 Menschen angegriffen haben. Ein 14-jähriger Junge wurde dabei getötet, 5 weitere Menschen verletzt.
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0: Immer noch stehen auf der A1 Richtung Zürich zwischen Kirchberg und Herkingen. Die vierte Stunde länger braucht ihr. Und darum auch stockender Verkehr auf der A5 vor der Verzweigung Lutherbach auf der A1 Richtung Zürich. Dann stocken es noch einmal ab Rotrisch bis Lenzburg und auf der A1 Richtung Bern stehen ab Herkingen bis Niederbipp. Bleiben gut unterwegs.
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0: Heute Abend bis am Samstag ist es sonnig. Ab und zu gibt es ein paar Wochenfelder oder Quellwochen. Morgen ist, wenn ich beise, dann trotzdem die Temperatur um 31 Grad.
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6: Es ist 7 Uhr.
7: Ich bin Selina Urech. Guten Abend.
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8: Der Bundesrat streicht über 60 Stellen in den Kommunikationsabteilungen des Bundes. Die Ausgaben für Öffentlichkeitsarbeit sollen um insgesamt 25 Millionen Franken sinken und wieder den Stand von 2017 erreichen, wie der Bundesrat mitteilt. Die größten Einsparungen entfallen auf das Verteidigungsdepartement mit knapp 7 Millionen Franken. Die SVP-Initiative Keine 10 Millionen Schweiz verliert leicht an Unterstützung. Laut dem aktuellen Stimmungsbarometer von YouGov sprechen sich derzeit 51% gegen die Vorlage aus. 43% würden die Initiative annehmen. 6% sind noch unentschlossen. Im Vergleich zur ersten Umfrage Anfang Mai ist das Nein-Lager damit leicht gewachsen. Definitiv abgestimmt wird aber erst am 14. Juni. Im österreichischen Villach hat der Prozess gegen einen mutmaßlichen islamistischen Messerangreifer begonnen. Dem 24-jährigen Syrer werden unter anderem Mord und Beteiligung an der Terrororganisation Islamischer Staat vorgeworfen. Der 24-Jährige soll im Februar innerhalb zwei Minuten sechs Menschen angegriffen haben. Ein 14-jähriger Junge wurde dabei getötet, fünf weitere Menschen verletzt. Laut Anklage bekannte sich der Mann vor der Tat in einem Video zum IS. Ihm droht unter anderem eine lebenslange Gefängnisstrafe.
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9: In der Region Zürich haben wir Stau auf der A1 Richtung Zürich zwischen Effretika und dem Rastplatz Baudeswil Nord. Wegen Bergungsarbeiten nach einem Fahrzeugbrand ist die rechte Spur dort noch gesperrt. Und in der Region Bern ist das Längholztunnel wegen einem Unfall Richtung Solothurn gesperrt. Darum staut es dort ab der Verzweigung Brücke Maus. Der Verkehr wird dort umgeleitet. Ich wünsche eine gute Fahrt und habe Sorge.
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10: Bis am Samstag gibt es keine grossen Änderungen. Heisst klare Nacht, durch den Tag viel Sonne, mit etwas mehr Quellwolken am Nachmittag. Es geht eine schwache Beise. Am Morgen bei 14, am Nachmittag um 31 Grad.
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1: Die Idee zum neuesten Song von David Pent, die kennt ihr noch als Tafu, ist schon ein Zeitchen her, aber sie ist heute noch aktueller denn je. Der Sozialdiakon, Jugendarbeiter in der reformierten Kirche Oftringen und Songwriter beschäftigt sich mit einem Thema, das auch die Jugendlichen stark beschäftigt.
2: Ja, die ursprüngliche Songidee von Cloud Number 70 ist doch ein paar Jahre her und ich habe da eigentlich noch zwei Erinnerungen daran. Einerseits war auch zu dieser Zeit eine rechte Angst vor Krieg, vor Weltkrieg. Das haben die Jugendlichen beschäftigt und das hat mich dort bewogen, mehrere Songs zum Thema Kriegsangst zu machen. Und das ist eben Cloud Number 7 einer.
1: Es geht im Song um eine Art Auszeit.
2: Ich persönlich glaube, viele Leute stecken tagtäglich in verschiedenen Gefühlswelten drin. Also, so wie kalte und warme Dusche. Hoffnung und Enttäuschung, Freude, Leid, Hass, Liebe und so weiter. Textlich und musikalisch wird das Lied so ein bisschen Escape, so ein bisschen Flucht, eben die Cloud Number 7 ermöglichen. Einfach gesagt bedeutet Cloud Number 7 Wolke 7. Das steht ja so ein bisschen für Schweben in der Wolke 7. Aber das hat auch noch eine andere Bedeutung. Und zwar kommt in der Bibel Wolken oftmals für Nähe, also Gegenwart von Gott vor. Und von dort her hat die Bedeutung auch, in die göttliche Wolke einzusteigen. Auch das darf ein Escape sein.
1: Der Daffo erlebt es so.
2: Persönlich erlebe ich es immer wieder, wenn ich mir Zeit nehme. Oder manchmal auch, wenn meine inneren Batterien total am Ende sind, dass ich Gott erlebe. Ich darf dann so ein bisschen wie erfahren, eben so wie ein Symbol von einer Cloud, der mich berührt, dass ich so ein bisschen wie in sein Haus reingehe. Und dort werde ich total erfrischt. Ich fühle mich dann wie neugeboren, also wie ein Kind. Es ist wieder wie alles weg, wo vorher ein Problem war.
1: Cloud Number 7 ist rechtzeitig vor Pfingsten rausgekommen.
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1: Es ist 8 Uhr. Ich bin Selina Urech. Guten Abend.
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1: Der Bundesrat streicht über 60 Stellen in den Kommunikationsabteilungen des Bundes. Die Ausgaben für Öffentlichkeitsarbeit sollen um insgesamt 25 Millionen Franken sinken und wieder den Stand von 2017 erreichen, wie der Bundesrat mitteilt. Die größten Einsparungen entfallen auf das Verteidigungsdepartement mit knapp 7 Millionen Franken. Der Stellenabbau solle außerdem vorwiegend durch die Nutzung der natürlichen Fluktuation erfolgen. Die Regierung schließt jedoch Entlastungen zur Umsetzung der Sparmaßnahmen nicht aus. Die SVP-Initiative Keine 10 Millionen Schweiz verliert leicht an Unterstützung. Laut dem aktuellen Stimmungsbarometer von YouGov sprechen sich derzeit 51% gegen die Vorlage aus. 43% würden die Initiative annehmen. 6% sind noch unentschlossen. Im Vergleich zur ersten Umfrage Anfang Mai ist das Nein-Lager damit leicht gewachsen. Definitiv abgestimmt wird aber erst am 14. Juni. In Deutschland hat eine 47-jährige Autofahrerin drei Kinder auf Fahrrädern erfasst. Laut Polizei sind zwei 12-jährige Jungen im Spital an ihren schweren Verletzungen gestorben. Ein weiteres Kind wurde leicht verletzt. Der Unfall ereignete sich am Morgen auf dem Weg zur Schule. Nach ersten Erkenntnissen kam die Frau aus noch ungeklärten Gründen von der Fahrbahn ab und verlor die Kontrolle über ihr Auto. Die 47-Jährige wurde ebenfalls schwer verletzt. Die Polizei untersucht den genauen Unfallhergang.
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1: Zurzeit haben wir keine Störungsmeldungen im Sendegebiet. Ich wünsche euch also gute Fahrt und habt Sorge.
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2: Bis am Samstag gibt es keine grossen Änderungen. Heisst klare Nacht, durch den Tag viel Sonne, mit etwas mehr Quellwolken am Nachmittag. Es geht eine schwache Beise. Am Morgen bei 14, am Nachmittag um 31 Grad.
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1: Es ist 9 Uhr.
2: Diese Themen haben heute Schlagzeilen gemacht. Guten Abend.
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3: In rund zwei Wochen beginnt in Nordamerika die Fußball-WM. Um als Touristin oder Tourist einreisen zu können, braucht man je nach Austragungsort eine ESTA-Reisegenehmigung oder eine elektronische Reisegenehmigung, kurz ETA. Diese können online beantragt werden, dabei sollte man aber vorsichtig sein, warnt Peter Greber vom Reisebüro Travel Worldwide.
4: Dort muss man beachten, dass man die richtige Webseite verwünscht, dass man nicht auf einen Scam eingeht und Beträge an irgendwelche falschen Leute zahlt und am Schluss kein gültiges ESTA bekommt.
3: Zudem mahnt das eidgenössische Außendepartement zur Vorsicht beim Besuch von Sport- und Kulturveranstaltungen in den USA.
5: Der Bundesrat will mehr Geflüchtete aus der Ukraine in den Arbeitsmarkt bringen. Personen mit Schutzstatus S sollen einfacher Stellen in anderen Kantonen annehmen können. Zudem soll die bisherige Bewilligungspflicht für eine Arbeitsaufnahme wegfallen. Ziel ist laut Bundesrat, administrative Hürden abzubauen und mehr Geflüchteten Arbeit zu beschaffen. Über die Gesetzesänderung entscheidet nun das Parlament. Die deutsche Bundespolizei hat am Wochenende einen 31-jährigen international gesuchten Schweizer in München festgenommen. Der Mann sei auf Antrag des Amtes für Justizvollzugs des Kantons Zürich zur Verhaftung ausgeschrieben gewesen, bestätigt das Bundesamt für Justiz der Nachrichtenagentur Kisten SDA. Der 31-jährige Schweizer war unter anderem wegen mehrfacher Vergewaltigung, Drogendelikten und schwerer Körperverletzung in der Schweiz zu 6 Jahren Haft verurteilt worden.
3: Ein massives Datenleck bei den Parkplatzüberwachungsfirmen Funkwache und Unisecur betrifft laut Watson zehntausende Autofahrerinnen und Autofahrer in der ganzen Schweiz. Laut der Recherche konnten unter anderem Namen, Adressen, Fahrzeugdaten und Angaben zu Strafverfahren eingesehen werden. Die Firmen hätten die Sicherheitslücken nach einem Hinweis geschlossen. Der eidgenössische Datenschutz- und Öffentlichkeitsbeauftragte klärt den Fall nun ab.
5: Nach der dringlichen Rückenoperation von Ende April hat Bundesrat Albert Rösti erstmals wieder im Bundeshaus an der Bundesratssitzung teilgenommen. In den letzten Wochen hatte Rösti am Telefon an den Sitzungen teilgenommen. Rösti werde zudem während der Sommersession im Juni im Parlament die Geschäfte seines Departements vertreten, teilt der Bundesrat mit. Andere öffentliche Auftritte wird Rösti ab Juli wieder wahrnehmen.
3: Der Einsatz von künstlicher Intelligenz KI hat laut einer EY-Umfrage bereits Folgen für Jobs in der Schweiz. 7% der befragten Firmen haben wegen KI-Stellen gestrichen, weitere 11% besetzten frei gewordene Jobs nicht mehr. Gleichzeitig entstehen aber auch neue Arbeitsplätze, etwa in den Bereichen Datenanalyse oder KI-Entwicklung. Viele Firmen können die langfristigen Auswirkungen laut der Umfrage jedoch noch nicht abschätzen.
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6: Bis am Samstag gibt es keine grossen Änderungen. Heisst klare Nacht, durch den Tag viel Sonne, mit etwas mehr Quellwolken am Nachmittag. Es geht eine schwache Beise. Am Morgen bei 14, am Nachmittag um 31 Grad.
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1: Es ist Zähne.
2: Diese Themen haben heute Schlagzeilen gemacht. Guten Abend.
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2: 43 Menschen sind in der Schweiz im letzten Jahr ertrunken. Die meisten tödlichen Unfälle ereigneten sich in offenen Gewässern, wie die Schweizerische Lebensrettungsgesellschaft mitteilt. Männer seien überdurchschnittlich häufig betroffen, sagt Christoph Merki von der Lebensrettungsgesellschaft.
3: Dass die Risikoeinschätzung und eben auch die Selbstüberschätzung bei Männern ausprägter ist wie bei Frauen. Und der kommt vor allem im jüngeren Alter, dass vielleicht auch das Gruppenverhalten zum Teil eine Rolle spielen kann.
2: Außer jungen Erwachsenen seien letztes Jahr vermehrt ältere Menschen ertrunken. In 40% der Fälle waren Menschen über 65 Jahre betroffen. Der Bundesrat streicht über 60 Stellen in den Kommunikationsabteilungen des Bundes. Die Ausgaben für Öffentlichkeitsarbeit sollen um insgesamt 25 Millionen Franken sinken und wieder den Stand von 2017 erreichen, wie der Bundesrat mitteilt. Die größten Einsparungen entfallen auf das Verteidigungsdepartement mit knapp 7 Millionen Franken. Der Stellenabbau solle außerdem vorwiegend durch die Nutzung der natürlichen Fluktuation erfolgen. Die Regierung schließt jedoch Entlastungen zur Umsetzung der Sparmaßnahmen nicht aus.
4: In rund zwei Wochen beginnt in Amerika die Fußball-WM. Das eidgenössische Außendepartement EDA empfiehlt für Mexiko, der persönlichen Sicherheit große Aufmerksamkeit zu schenken. In Mexiko sei die Kriminalität im ganzen Land sehr hoch, schreibt das EDA. Auch Peter Greber vom Reisebüro Travel Worldwide sagt, man soll vorsichtig sein.
5: Was man einfach muss beachten, ist, wenn man am Oben unterwegs ist, wenn man irgendwo ein ungutes Gefühl hat, dass man entsprechend eher mal ein Taxi nimmt für eine Heimreise und nicht am Oben durch irgendwelche dunkle Gassen heimläuft.
4: Wie das EDA mitteilt, werden in den USA, Kanada und Mexiko während der Weltmeisterschaft die Sicherheitsvorkehrungen erhöht.
2: Der Bundesrat will Bauernbetriebe unterstützen, die wegen zu hoher Belastung mit sogenannten Ewigkeitschemikalien PFAS Probleme haben. Betroffene Betriebe sollen mehr Zeit erhalten, um ihre Produktion umzustellen. Seit zwei Jahren gelten PFAS-Grenzwerte für Fleisch, Eier und Fisch. Werden diese überschritten, müssen Betriebe Maßnahmen ergreifen oder ihre Produktion anpassen. Als Übergangslösung sollen Produkte mit zu hohen PFAS-Werten mit unbelasteten Produkten vermischt werden dürfen. Der Bundesrat will I&S-Kurse und Lager mit mehr Geld unterstützen. Jugend und Sport soll von 2027 bis 2030 pro Jahr rund 25 Millionen Franken mehr erhalten. Hintergrund sind die steigenden Teilnehmerzahlen bei Kursen und Lagern. Mit dem zusätzlichen Geld will der Bundesrat verhindern, dass die Beiträge an einzelne Angebote gekürzt werden müssen. Profitieren würden Sportvereine, Lager und Kurse in der ganzen Schweiz.
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6: Bis am Samstag gibt es keine grossen Änderungen. Heisst klare Nacht, durch den Tag viel Sonne, mit etwas mehr Quellwolken am Nachmittag. Es geht eine schwache Beise. Am Morgen bei 14, am Nachmittag um 31 Grad.
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1: Es ist 11 Uhr.
2: Diese Themen haben heute Schlagzeilen gemacht. Guten Abend.
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3: In rund zwei Wochen beginnt in Nordamerika die Fußball-WM. Um als Touristin oder Tourist einreisen zu können, braucht man je nach Austragungsort eine ESTA-Reisegenehmigung oder eine elektronische Reisegenehmigung, kurz ETA. Diese können online beantragt werden, dabei sollte man aber vorsichtig sein, warnt Peter Greber vom Reisebüro Travel Worldwide.
4: Dort muss man beachten, dass man die richtige Webseite verwünscht, dass man nicht auf einen Scam eingeht und Beträge an irgendwelche falschen Leute zahlt und am Schluss kein gültiges ESTA bekommt.
3: Zudem mahnt das eidgenössische Außendepartement zur Vorsicht beim Besuch von Sport- und Kulturveranstaltungen in den USA.
5: Der Bundesrat will mehr Geflüchtete aus der Ukraine in den Arbeitsmarkt bringen. Personen mit Schutzstatus S sollen einfacher Stellen in anderen Kantonen annehmen können. Zudem soll die bisherige Bewilligungspflicht für eine Arbeitsaufnahme wegfallen. Ziel ist laut Bundesrat, administrative Hürden abzubauen und mehr Geflüchteten Arbeit zu beschaffen. Über die Gesetzesänderung entscheidet nun das Parlament. Die deutsche Bundespolizei hat am Wochenende einen 31-jährigen international gesuchten Schweizer in München festgenommen. Der Mann sei auf Antrag des Amtes für Justizvollzugs des Kantons Zürich zur Verhaftung ausgeschrieben gewesen, bestätigt das Bundesamt für Justiz der Nachrichtenagentur Kisten SDA. Der 31-jährige Schweizer war unter anderem wegen mehrfacher Vergewaltigung, Drogendelikten und schwerer Körperverletzung in der Schweiz zu 6 Jahren Haft verurteilt worden.
3: Ein massives Datenleck bei den Parkplatzüberwachungsfirmen Funkwache und Unisecur betrifft laut Watson zehntausende Autofahrerinnen und Autofahrer in der ganzen Schweiz. Laut der Recherche konnten unter anderem Namen, Adressen, Fahrzeugdaten und Angaben zu Strafverfahren eingesehen werden. Die Firmen hätten die Sicherheitslücken nach einem Hinweis geschlossen. Der eidgenössische Datenschutz- und Öffentlichkeitsbeauftragte klärt den Fall nun ab.
5: Nach der dringlichen Rückenoperation von Ende April hat Bundesrat Albert Rösti erstmals wieder im Bundeshaus an der Bundesratssitzung teilgenommen. In den letzten Wochen hatte Rösti am Telefon an den Sitzungen teilgenommen. Rösti werde zudem während der Sommersession im Juni im Parlament die Geschäfte seines Departements vertreten, teilt der Bundesrat mit. Andere öffentliche Auftritte wird Rösti ab Juli wieder wahrnehmen.
3: Der Einsatz von künstlicher Intelligenz KI hat laut einer EY-Umfrage bereits Folgen für Jobs in der Schweiz. 7% der befragten Firmen haben wegen KI-Stellen gestrichen, weitere 11% besetzten frei gewordene Jobs nicht mehr. Gleichzeitig entstehen aber auch neue Arbeitsplätze, etwa in den Bereichen Datenanalyse oder KI-Entwicklung. Viele Firmen können die langfristigen Auswirkungen laut der Umfrage jedoch noch nicht abschätzen.
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6: Bis am Samstag gibt es keine grossen Änderungen, heisst klare Nacht, durch den Tag viel Sonne, mit etwas mehr Quellwolken am Nachmittag. Es geht eine schwache Beise. Am Morgen bei 14, am Nachmittag um 31 Grad.
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1: Es ist 12 Uhr.
2: Diese Themen haben heute Schlagzeilen gemacht. Guten Abend.
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2: 43 Menschen sind in der Schweiz im letzten Jahr ertrunken. Die meisten tödlichen Unfälle ereigneten sich in offenen Gewässern, wie die Schweizerische Lebensrettungsgesellschaft mitteilt. Männer seien überdurchschnittlich häufig betroffen, sagt Christoph Merki von der Lebensrettungsgesellschaft.
3: Dass die Risikoeinschätzung und eben auch die Selbstüberschätzung bei Männern ausprägter ist wie bei Frauen. Und der kommt vor allem im jüngeren Alter. Dass vielleicht auch das Gruppenverhalten zum Teil eine Rolle spielen kann.
2: Außer jungen Erwachsenen seien letztes Jahr vermehrt ältere Menschen ertrunken. In 40% der Fälle waren Menschen über 65 Jahre betroffen. Der Bundesrat streicht über 60 Stellen in den Kommunikationsabteilungen des Bundes. Die Ausgaben für Öffentlichkeitsarbeit sollen um insgesamt 25 Millionen Franken sinken und wieder den Stand von 2017 erreichen, wie der Bundesrat mitteilt. Die größten Einsparungen entfallen auf das Verteidigungsdepartement mit knapp 7 Millionen Franken. Der Stellenabbau solle außerdem vorwiegend durch die Nutzung der natürlichen Fluktuation erfolgen. Die Regierung schließt jedoch Entlastungen zur Umsetzung der Sparmaßnahmen nicht aus.
4: In rund zwei Wochen beginnt in Amerika die Fußball-WM. Das eidgenössische Außendepartement EDA empfiehlt für Mexiko, der persönlichen Sicherheit große Aufmerksamkeit zu schenken. In Mexiko sei die Kriminalität im ganzen Land sehr hoch, schreibt das EDA. Auch Peter Greber vom Reisebüro Travel Worldwide sagt, man soll vorsichtig sein.
5: Was man einfach muss beobachten ist, wenn man am Oben unterwegs ist, wenn man irgendwo ein ungutes Gefühl hat, dass man entsprechend eher mal ein Taxi nimmt für eine Heimreise und nicht am Oben durch irgendwelche dunkle Gassen heimläuft.
4: Wie das EDA mitteilt, werden in den USA, Kanada und Mexiko während der Weltmeisterschaft die Sicherheitsvorkehrungen erhöht.
2: Der Bundesrat will Bauernbetriebe unterstützen, die wegen zu hoher Belastung mit sogenannten Ewigkeitschemikalien PFAS Probleme haben. Betroffene Betriebe sollen mehr Zeit erhalten, um ihre Produktion umzustellen. Seit zwei Jahren gelten PFAS-Grenzwerte für Fleisch, Eier und Fisch. Werden diese überschritten, müssen Betriebe Maßnahmen ergreifen oder ihre Produktion anpassen. Als Übergangslösung sollen Produkte mit zu hohen PFAS-Werten mit unbelasteten Produkten vermischt werden dürfen. Der Bundesrat will I&S-Kurse und Lager mit mehr Geld unterstützen. Jugend und Sport soll von 2027 bis 2030 pro Jahr rund 25 Millionen Franken mehr erhalten. Hintergrund sind die steigenden Teilnehmerzahlen bei Kursen und Lagern. Mit dem zusätzlichen Geld will der Bundesrat verhindern, dass die Beiträge an einzelne Angebote gekürzt werden müssen. Profitieren würden Sportvereine, Lager und Kurse in der ganzen Schweiz.
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6: Bis am Samstag gibt es keine grossen Änderungen, heisst klare Nacht, durch den Tag viel Sonne, mit etwas mehr Quellwolke am Nachmittag. Es geht eine schwache Beise. Am Morgen bei 14, am Nachmittag um 31 Grad.
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1: Es ist eins.
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1: Es ist 2.
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